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1: Für euch am Mikrofon Robert G. Adam
0: und Christian Graf.

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1: Ja, Leute, und hier ist sie wieder, die Welle Wahnsinn, mit Don Karos am Mikrofon und zwei aktuellen Meldungen. München. Bei einem Treffen mit dem CSU-Vorsitzenden Strauß erklärte der CDU-Vorsitzende Kohl, er sei durchaus bereit, eine eigene Meinung zu haben. Und er fügte wörtlich hinzu, man muss mir nur sagen, welche. Helmstedt. Nach einer Meldung der deutschen Presseagentur kam es am DDR-Kontrollpunkt Helmstedt-Marienborn zu einer heftigen Auseinandersetzung. Ein Bundesbürger weigerte sich gegenüber den DDR-Grenzorganen energisch, seine junge, berufstätige Frau gegen eine alte DDR-Rentnerin zwangsumtauschen zu lassen. Und nun wieder ein bisschen Music.
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2: Tag.
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0: 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Folgendes Gespräch war dem bedauerlichen Ereignis vorangegangen.
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1: Da erreicht mich doch eben noch ein Anruf von einer Hörerin, die sich partout ein sogenanntes Stimmungslied wünscht. Na bitte, auf vielfachen Wunsch einer vereinzelten Dame lässt Don Chaos nochmal die Sau raus.

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In diesem Sinne, meine Freunde, kommt heil zu Hause an. 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Liebe Grüße von eurem Nordliner.

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4: Ein ganz herzliches Willkommen, liebe ABC Germany Fangemeinde, zur ersten Sondersendung in diesem Jahr und allen, die die Auftaktjahressendung am 1. Januar aufgrund der an diesem Tag äußerst schlechten Empfangsbedingungen nicht hören konnten, wünsche ich noch nachträglich alles Gute und vor allem eine sehr stabile Gesundheit für das Jahr 2023. Die zwar nicht alles ist, aber ohne Gesundheit ist bekanntlich alles nichts.

Die schottische Rockgruppe Nazareth von 1975 mit Hair of the Dog That Bit You. Das sind die Haare des Hundes, der dich gebissen hat. Ein Mythos der meisten antiken, aber auch vielen modernen Zivilisationen, die glauben oder glaubten, dass das wirksamste Mittel gegen einen Hundebiss ein Bündel Haare des Hundes sei, das in oder um die Wunde herumgebunden wird. Auf der gleichen Theorie, dass die Ursache der Verletzung auch das Heilmittel sein könnte, beruht die Metapher, dass ein Schluck Alkohol die Beschwerden des Morgens danach, vielleicht erinnert sich der ein oder andere an den Neujahrsmorgen, lindert, wenn nicht gar beseitigt. An der Idee ist etwas Wahres dran. Drinks wie Bloody Mary, ein Screwdriver oder ein anderes alkoholisches Getränk lindern den Kater, indem sie einen wieder betrunken oder noch betrunkener machen, aber leider wird ein weiterer Schluck des dämonischen Liquids das zugrunde liegende Problem nicht heilen und irgendwann muss die Zeche gezahlt werden. Im deutschen Sprachraum ist dieser Mythos auch als Konterbier und im bayerischen österreichischen Sprachgebiet als Reparaturseidel bekannt. Das große Online-Portal Discogs schreibt, der Titeltrack dieser Scheibe, das Album heißt ebenfalls Hair of the Dog, gehört auf jede respektable Cowbell-Playlist. Gesagt, getan. Wir starten durch mit der berühmten Kuhglocke. Dead

Save Me hieß dieser nur als Single veröffentlichte Titel der britischen Band Dave D. Dozy Bicky Mick & Titch von 1966 mit einer durchgängig gespielten Cowbell. Das erforderte ganz schön Kondition vom Drummer. Ebenfalls mit Cowbell-Tönen im Refrain rockte im November 1974 eine neue Band die Charts. In den US Billboard Hot 100 von Einstiegsplatz Nummer 18 auf die 2. Im Dezember von 0 auf die 2 der UK Charts. Hier sind Backman Turner Overdrive.

0: 1969 besangen die Stones ihre Honky Tonk Woman, was so viel wie Kneipenfrau oder auch Spelunkenweib bedeutet. Der Name Honky Tonk bezeichnet, besonders in den Süd- und Südweststaaten der USA, ein derbes und lautes Lokal mit Alkoholausschank und Live-Musik. Wie war das noch in der TV-Serie Smoking Guns, bei uns rauchende Colts? In Miss Kittys Saloon hämmerte der Pianospieler auf dem Honky-Tonk-Piano den Ragtime herunter und die Mädels, selber meist schon alkoholisch angeheizt, animierten die Cowboys zu. Jetzt wisst ihr, what a Honky-Tonk-Woman is.
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0: Die nächste amerikanische Rockband war in den 70er Jahren sehr beliebt. Sie tourte ständig durch überfüllte Arenen weltweit. David Fricke vom Rolling Stone Magazin schreibt, man kann in den 1970ern nicht über Rock sprechen, ohne über diese Band zu reden. Der Bandname ist ein Wortspiel der Grand Trunk and Western Railroad, einer Eisenbahnlinie, die durch die Heimatstadt der Band Flint in Michigan verlief. Classic Rock vom Feinsten aus dem Jahr 1973. Hier kommt Grand Funk Railroad. We're an American Band.
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0: Mit Roundabout wurden sie 2 Jahre nach ihrem Debüt 1969 so richtig bekannt. Sie produzierten kontinuierlich LPs und tourten kräftig und hatten eine ganz eigene Fangemeinde für ihren Stil des sinfonischen Progressive Rock. 1983 erlangten sie wieder eine breitere Öffentlichkeit mit diesem Top-10-Hit aus den UK-Charts. Im Intro auch natürlich wieder die Cowbell und bei einem solch klasse Titel gibt es hier die etwas längere LP-Version.
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1: Ich habe noch etwas nachzuholen, nämlich die Erklärung, was denn eine Cowbell überhaupt ist. Cowbell, zu Deutsch natürlich Kuhglocke, ist die bekannte mittelgroße Glocke mit Klöppel, die den Bergalmkühen umgehangen wird, um diese in den weitläufigen Almwiesen lokalisieren zu können. Die Cowbell in der Rock-Pop-Musik ist ein Aufschlag-Idiophon, ein sogenannter Selbstklinger, in Form einer handlichen trapezförmigen oder bienenkorbförmigen Kuhglocke ohne Klöppel aus Eisen, Kupfer oder Messingblech, heute auch sogar aus Kunststoff von 10 bis 20 Zentimetern Länge, welche in der Rockmusik an einem Ständer waagerecht befestigt neben dem Hi-Hat, dem Doppelbecken, positioniert wird.
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0: dieser Klassiker unter den Cowbell-Rock-Songs kam 1976 von Blue Oyster Cult, einer Hard-Rock-Band von Long Island, der zu New York im gleichnamigen Bundesstaat gehörenden Halbinsel. Don't Fear the Reaper ist ein Schauermärchen über ein Mädchen, was in ihrem Zimmer verbrannte, als die Gardine von einem unvermuteten Windstoß durch das offene Fenster in Berührung mit einer auf dem Tisch stehenden, brennenden Kerze kam und der gesamte Raum sofort lichterloh brannte. Hier nun der große legendäre Mann des Bluesrock, Joe Cocker, aus seinem gleichnamigen Album Joe Cocker mit Ausrufezeichen, Hitchcock Railway von 1969.
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Die Band The Sweet mit ihren femininen Gay-like-Glamrock-Looks waren, wie man landläufig sagt, Waisenknaben, verglichen mit dieser Hardrock-Band ebenfalls wie Blue Oyster Cult von Long Island in New York. 1972 gegründet, kamen sie 1976 mit dem neuen Frontmann Dee Snider auf volle Fahrt. Twisted Sister ließen sich 1984 nichts mehr gefallen. We're not gonna take it.

Raw war über lange Jahre die Band von Eric Burdon, des ehemaligen Frontmannes von The Animals. Nach kleinen Hits wie The World is a Ghetto und Cisco Kid 1972 kam 1975 diese recht interessante Funk, R&B, Rock, Crossover-Mucke mit einem fantastischen, auch für Anfänger leicht zu spielenden Basslauf. Was höre ich da draußen an den Lautsprechern? We need more cowbell. Wie sagen es die Angloamerikaner so schön? Your wish is my command. Kein Problem.

Jetzt wird es technisch bzw. eigentlich mehr physikalisch, denn es geht um das schöne Medium Kurzwelle und seinen Empfang. Genauer gesagt um die Probleme des Empfangs. Man könnte so ein Programm wie dieses auch über einen Webstream verbreiten, in Hi-Fi Stereo, für jeden PC oder Webradiobesitzer an jedem Punkt der Erde oder fast jedem Punkt der Erde störungsfrei zu empfangen. Aber mit jeder neuen, mitunter komfortableren Erfindung geht leider auch immer der gewisse Reiz seiner Vorgängerversion verloren. Oder nicht? Möglicherweise werden es Folgegenerationen erleben, dass zukünftige Erfindungen dem Menschen schließlich alles Erdenkliche abnehmen. Ja, sogar seine Muskeln werden passiv stimuliert. Das Denken erübrigt sich dann irgendwann auch, sodass der Homo sapiens wahrscheinlich dahin zurückmutiert, wo er einst begann. Denn unseren Genen nach sind wir immer noch Jäger und Sammler. Womit ich beim Stichwort bin. Der passionierte Kurzwellenhörer wurde ja schon vor langer Zeit mit dem blumigen Ausdruck der Wellenjäger bezeichnet. Und an sehr alte Fachzeitschriften mit gleichem oder ähnlichem Namen kann ich mich auch noch erinnern. Die Kurzwelle, das allererste Medium für den Fernempfang auch tagsüber. Nach Van Halen Dance the Night Away von 1979 geht es weiter.

Normalerweise decken die Kurzwellen im 49-Meter-Band ganz Europa ab. Deshalb auch der Name Europaband für diesen Bereich. Um den Senderstandort herum gibt es die bekannte tote Zone. Das ist der Bereich, wo, selbst bei starker Sendeleistung, die Bodenwelle schon nicht mehr empfangbar und die erste Reflexion der Raumwelle noch nicht vorhanden ist. Was dann kommt, ist wie beim Wetter von vielen Faktoren abhängig und nur sehr kurzfristig vorherzusagen. Wenn die Kurzwellen die für die Reflexion verantwortliche E-Schicht, auch Kennelly-Heaviside-Schicht nach den Entdeckern benannt, erreichen, hängt es in diesem Augenblick von der Stärke der Ionisierung dieser Schicht ab, ob überhaupt oder wie stark das Sendersignal zur Erde reflektiert wird. Auch hier gilt das einfache mathematische Prinzip: Einfallswinkel gleich Ausfallswinkel. So ist es keine Seltenheit, dass je nach Ionisierungszustand der E-Schicht in Entfernungen zwischen 150 und 400 Kilometern ein Signal nur äußerst schwach bis gar nicht empfangbar ist, nach 500 Kilometern und mehr aber hervorragende Feldstärken bringt.

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Die Beatles aus ihrem Album Rubber Soul von 1965. Drive My Car, der erste Track sogar. Außer der E-Schicht existieren noch niedrigere D- und die noch höheren F1- und F2-Schichten. Man kann sich diese Schichten grob vorstellen wie etwa eine wabernde Schicht ionisierter Moleküle, die nur teilweise homogene Strukturen mit hoher Ionisierung hat, dann mal wieder nur schwach ionisierte Flecken bis hin zu Löchern, gleich Moleküle ohne Ionisierung. Ich habe das mal so als Löcher bezeichnet. Diese Strukturen sind Jahreszeiten- und Tageszeiten abhängig. Hinzu kommen auch kosmische Ereignisse von Sonneneruptionen, die Milliarden oder Billiarden geladener Teilchen mit gewaltiger Geschwindigkeit in Richtung Erde schleudern. Ebenso wie die Schichten ist auch das Erdmagnetfeld in dauernder Bewegung. Was bedeutet, dass die Stärke des Erdmagnetfeldes an verschiedenen Punkten mal eine höhere, mal eine niedrigere Induktivität aufweist. Dies kann ebenfalls Einfluss auf den Empfang der reflektierten Kurzwellen nehmen, da diese abgelenkt und oder gedämpft werden können. Diese Unwägbarkeiten aber sind es ja gerade, die den besonderen Reiz des Kurzwellenempfangs ausmachen. Übrigens, unser Rekordhalter der bisher weitesten Entfernung zum Senderstandort hält mit 3 Empfangsberichten mit stets gleicher SINPO unser Hörer Anatoli aus Moskau City mit 1933 Kilometer Distanz. Sein Empfangsequipment besteht aus einem Degen 1103 und einer Megaloop-Antenne MLA 30+.

Songs, über 50 Jahre alt, von 1970, The Free mit All Right Now. Der damalige Leadsänger Paul Rodgers stieg später für den verstorbenen Freddie Mercury bei Queen ein. Liebe ABCler, Musikwünsche, Empfangsberichte wie immer an unsere bekannte Adresse abc-germany@gmx.de, abc-germany@gmx.de oder an meine Instagram-Adresse instagram@detvanrein, DETVANRIJN. Alles zusammengeschrieben in Kleinbuchstaben. Aus Steubenville im US-Staat Ohio stammt White Cherry, die von 1970 bis 1980 existierten. Sie begannen als erfolglose Straight-Rock-Band, lösten sich nach kurzer Zeit auf und wurden Mitte der 70er Jahre durch ihren ehemaligen Frontman Rob Parisi neu aufgestellt. Sie versuchten, die damaligen Rockclubs zu knacken, als bei einem ihrer Auftritte ein Konzertbesucher zur Bühne schrie: "Are you white guys also be able to play some funky music?" Denn der Musikgeschmack hatte sich in der Hochzeit der Disco-Musik, die ab ca. 1975 begann, entscheidend verändert. Ergo produzierte Parisi einen Titel mit dem, was ihm zugeworfen wurde. Die erste Refrainzeile lautet dementsprechend: "Play that funky music, white boy." Und wurde ein Riesenhit.

Ja, das war's auch schon wieder gewesen. Det van Rijn verabschiedet sich ganz herzlich, bedankt sich fürs Zuhören. Bleibt gesund. Die nächste Sendung findet, wie gewohnt, an jedem ersten Sonntag im Monat, gleiche Stelle, gleiche Welle statt, 11 Uhr UTC. Und das ist der 5. Februar. Nur noch 14 Tage. Schaltet wieder ein.

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1: Hallo und herzlich willkommen zu meiner Sendung Flower Power Radio, heute am Nationalfeiertag. Ja, ich heiße Erwin Müller, sitze das erste Mal heute ganz alleine hier im Studio, umgeben von lauter Technik und Mikrofonen, also alles sehr neu für mich und es ist auch sehr aufregend, eine eigene Sendung machen zu können. Ich freue mich, dass ich ab heute hier in der Radiofabrik jeden vierten Sonntag im Monat von 18 bis 19 Uhr on air bin und euch in dieser Stunde die besten unvergesslichen Hits aus zwei besonderen Jahrzehnten präsentieren darf. Ich möchte mit euch eine musikalische Reise in diese Zeit machen, in der die Beatmusik entstand und die Popmusik für die nachfolgenden Jahrzehnte wesentlich geprägt wurde. Und ich glaube, der Sonntagabend ist dafür auch gut geeignet, mit dieser Musik das Wochenende ausklingen zu lassen. Also, Radio lauter drehen, zurücklehnen und einfach nur zuhören. Jetzt werdet ihr denken, naja, Musiksendungen dieser Art gibt es ja schon einige hier im Programm. Ich weiß es und die sind auch gut. Und jeder meiner Kollegen im Studio bringt euch super Musik mit wirklich guten Songs. Auch wo ihr manche davon wahrscheinlich bisher selten gehört habt. Und deshalb habe ich mich entschlossen, bei Flower Power Radio ausschließlich die bekanntesten Hits von den legendärsten Bands und Interpreten dieser Zeit zu spielen und in meinen nächsten Sendungen auch thematische Schwerpunkte zu setzen, wie unter anderem zum Beispiel die Geschichte der Beatles, die Geschichte über die Hippie-Generation oder auch das wohl berühmteste Musikfestival in Woodstock. Also ein bisschen Musikgeschichte zu den besten Songs der Flower Power und Disco-Zeit. Die ältere Generation von euch, die diese Zeit miterlebt hat, wird wahrscheinlich noch viele dieser Songs kennen und vielleicht auch manche hoffentlich gute Erinnerung damit verbinden können. Aber ich kann mir vorstellen, dass es auch für euch jungen Hörer interessant sein kann, einmal ein bisschen mehr über diese für die Musik so wichtige Zeit zu erfahren. Diese beiden Jahrzehnte waren auch von so viel Veränderungen in der Gesellschaft und in der Musik geprägt, wie zum Beispiel der ersten Landung auf dem Mond oder der Erfindung des Minirocks oder der Gründung der Beatles oder die Massenbewegung der Hippies. Das sind aber nur einige Beispiele von vielen. Ich habe ja diese Zeit noch zum Teil miterlebt und die Musik, die auch heute noch so beliebt ist, selbst als Musiker in Salzburger Bands auf zahlreichen Veranstaltungen rauf und runter gespielt. Und so habe ich mir auch diese Musik der 60er und 70er zu meinem Hobby gemacht und mich etwas mit der Musikgeschichte von damals beschäftigt. Und somit möchte ich euch in den nächsten Sendungen einladen, mit mir bei Flower Power Radio diese Reise durch 20 Jahre Musikgeschichte mitzumachen. Aber natürlich steht neben meiner Moderation immer die Musik im Vordergrund und die unvergesslichen Hits der 60er und 70er. Und so starten wir die neue Sendung gleich mit den Pionieren der Popmusik, den Beatles. Denn sie haben ja die Musik, wie wir sie von damals kennen, erfunden. Man kann sagen, sie waren sozusagen somit auch der Urknall der Popmusik. Der Song Revolution ist passend zu der Situation der jungen Flower Power Generation von damals. Denn sie wehrten sich ja gegen alles, was bisher auch als normal angesehen wurde.

Revolution von den Beatles aus dem Jahr 1968, geschrieben von John Lennon, und der Song war die B-Seite der Single Hey Jude. Ja, die Beatles haben in ihrer Zeit, die ja leider nur 10 Jahre gedauert hat, viele gute Songs für die Flower Power Generation auf den Markt gebracht, und wir werden im Laufe der weiteren Sendungen noch einige von ihnen hören. Aber ein Song, der nicht von den Beatles kam, wurde in den 60ern zur richtigen Hymne für eine junge Generation. Und so bezieht sich der Text auch auf den Ursprung der Hippies und auf die Blumen, die damals ja ein Symbol für jeden waren, der sich dazuzählte. Es war halt der Klassiker aus den 60ern von Scott McKenzie.

Ja, ein wirklich schöner Song von Scott McKenzie. Er hielt sich auch ganze 2 Monate auf Platz 1 der Charts und wurde zum Erfolgshit und Verkaufsschlager. Ja, für alle Blumenkinder in dieser Zeit war dieser Song die unverzichtbare Hymne und die Stadt San Francisco wurde somit auch legendär als die Hippie-Kulturstätte. Die bekanntesten Symbole für diese Generation waren ja das Peace-Zeichen, das man umdreht, und aber auch der

bis heute auf den Bühnen der Welt unterwegs. Dieses Jahr waren sie ja auch in Wien und es war noch immer ein sensationeller Auftritt. Zusammen bringen die vier Musiker ja fast 300 Jahre auf die Bühne und mit einem Hit gelang ihnen 1965 der große Durchbruch. Hier sind die Rolling Stones mit Satisfaction.

Die Rolling Stones, die wildeste Rentnerband aller Zeiten mit Satisfaction. Dieser Titel hat zur eigentlichen Geburtsstunde des Rock beigetragen. So wurde es auch in der Musikzeitschrift Rolling Stone geschrieben, die übrigens nicht mit der Band zusammenhing, obwohl sie den gleichen Namen haben. Also ich glaube ja fast, die vier älteren Herren werden noch so lange auf Tournee gehen, bis einer von ihnen während dem Konzert endgültig von der Bühne fällt, aber hoffentlich nicht so bald, denn wir sind froh, dass es diese Urgesteine der Popmusik noch gibt in der heutigen Zeit. Und auch hier werde ich in meinen Sendungen noch viele gute, bekannte Hits von ihnen spielen. Jetzt war sie also da, die Beatmusik. Doch der Begriff dieser Musikrichtung war bei den Erwachsenen noch immer sehr negativ besetzt. Denn darunter verstand man ja nur Rebellion,

lange Haare, Drogen und enorme Lautstärke. Aber sie war nicht aufzuhalten und mit dem Erfolg der Beatles verbreitete sich diese Beatmusik explosionsartig über die ganze Welt und sie vermittelte der Jugend ein ganz neues Bewusstsein und ein neues Lebensgefühl. Einen weiteren Meilenstein in dieser Musikszene setzten 1961 die drei Brüder Wilson. Sie gründeten mit Schulfreunden die Beach Boys und wurden bekannt durch ihren experimentellen und sehr harmonischen Surfer-Sound, wie wir jetzt gleich hören werden. Sie wurden auch als eine der weltweit erfolgreichsten Rockbands der 60er bezeichnet und einige von ihnen sind nach der Wiedervereinigung 2012 wieder auf Tournee gegangen.

Ja, das waren sie, die Beach Boys, mit dem Titel Surfing Safari. Dieser war übrigens der erste Hit von ihnen, mit dem sie auch in die Charts kamen und der sie über Nacht berühmt machte. Ein unbekannter, junger Songwriter mit dem Namen Robert Allen Zimmermann tauchte Anfang der 60er erstmalig auf und er entwickelte sich zu einem der einflussreichsten Musiker des 20. Jahrhunderts. Es war Bob Dylan. Und er machte den Folkrock populär. Wir hören gleich von ihm einen der ersten Songs, Blowin' in the Wind, den er 1962 in einer Kneipe geschrieben hat. Und er schrieb aber auch den Song Mr. Tambourine Man, den jedoch erst die Band Birds als Coverversion aufnahmen und ihn dann als einen Klassiker der Popmusik bekannt machen konnten. Und hier sind die beiden Songs.

Ja, das waren jetzt wirklich zwei Klassiker der 60er Jahre vom Bob Dylan und den Byrds und ich finde, sie sind immer noch ein Genuss zu hören. Am 25. September 1965 startete in Deutschland das erste Mal die Kultsendung Beat Club im Fernsehen und wurde 1968 erst bei uns in Österreich übernommen. Und einmal im Monat am Samstag war das ein Pflichttermin für die Jugend. Es war ja auch überhaupt die erste Musiksendung dieser Art in einem deutschsprachigen Fernsehprogramm. Der Moderator im Fernsehen musste damals die erste Sendung mit folgenden Worten ankündigen. Guten Tag, liebe Beat-Freunde, nun ist es endlich soweit. Sie aber, meine Damen und Herren, die diese Beat-Musik nicht mögen, bitten wir um Ihr Verständnis. Das muss man sich mal vorstellen, man bittet um Verständnis für eine Musiksendung. Der Beat Club war auch die Bühne für alle Bands und Künstler und bis auf die Beatles und die Stones traten hier in 83 Folgen alle auf, die im Beat und Rock etwas galten. Man nannte die Sendung auch die Kinderstube der Stars. Denn für viele von ihnen begann hier nach dem ersten Auftritt eine große Karriere. Der Beat Club hatte in dieser Zeit bis 1972 75 Millionen Zuseher und das waren rund 75% aller Jugendlichen zwischen 14 und 22 Jahren. Und moderiert wurde die Sendung von dem 60er-Girl Uschi Nerke. Aufgetreten ist sie immer mit Falten-Minirock, in weißen Stiefeln und der typischen Ponyfrisur. Und die jungen Männer im Publikum kamen damals ganz korrekt bekleidet ins Studio mit Sakko und Krawatte. Kann man sich heute gar nicht mehr vorstellen, aber es sind ja auch andere Zeiten gewesen. Der Titelsong dieser Sendung war ein sogenanntes One-Hit-Wonder, wie man so schön sagt, und hieß A Touch of Velvet. Diesen Titel habe ich auch zu Beginn meiner Sendung angespielt und hier ist er jetzt aber nochmals in voller Länge.

A Touch of Velvet. Sicherlich eine Nummer, die man sich leicht merken kann und aber auch soll, denn ich werde diesen Titel als Erkennungsmelodie für Flower Power Radio beibehalten. Ja, die Hälfte meiner Sendezeit ist schon um, wenn ich auf die Uhr schaue, und ich gehe weiter mit einem amerikanischen Musiker. Er hat den Einstieg in einen neuen Musikstil, nämlich dem Soul, maßgeblich beeinflusst. Es war der Godfather of Soul, James Brown. Und er wird auch heute noch als einer der bedeutendsten Popmusiker des 20. Jahrhunderts bezeichnet. Bis vor kurzem lief im Kino ja ein Film über seine Lebensgeschichte mit viel guter Musik von ihm. Also ich habe nicht gewusst, dass er erst im Gefängnis seine Leidenschaft zur Musik entdeckte. Er schrieb viele erfolgreiche Songs und brachte 1965 den wohl größten Hit seiner Karriere heraus. Und der Titel beschrieb vielleicht auch das, was er auf der Bühne gefühlt hat.

I feel good oder I got a you von James Brown. Und ich hoffe, ihr fühlt euch auch noch gut in meiner Sendung und es gefällt euch die Musik. Songs hätte ich ja noch genug auf Lager, aber da haben wir ja noch in den nächsten Sendungen genügend Zeit, um die besten davon zu spielen. Einen Titel habe ich euch mitgebracht von einer englischen Band, die 1963 gegründet wurde. Und diesen habe ich auch selbst immer gerne als Musiker auf der Bühne gespielt. Und zwar von der Spencer Davis Group, ein Song aus dem Jahr 1965 mit dem Titel Keep On Running.

Ja, Keep On Running von der Spencer Davis Group war der erste große Hit dieser Band und hielt sich auch 14 Wochen in England auf Platz 1 der Charts. Die Band gibt es ja inzwischen nicht mehr, aber Spencer Davis selbst ist heute noch in anderen Formationen immer wieder on stage unterwegs. In den frühen 60ern kam auch Elvis nach längerer Zeit wieder in die Charts mit dem Song Return to Cinder und hielt sich damit ganze 21 Wochen an der Spitze. Der Text handelt von einem jungen Mann, der nach einem Streit mit seiner Freundin nicht glauben konnte, dass die Beziehung zu Ende geht. Ja, und so hat er halt seinen Brief, den er geschrieben hat, wieder ungeöffnet mit der Post zurückbekommen. Aber das kommt ja in der heutigen Zeit nicht mehr oft vor, denn man schreibt meistens keine Briefe mehr, sondern macht das alles nur mehr per SMS.

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1: Der King of Rock'n'Roll, Elvis Presley, er macht uns ja noch heute mit seinen Hits viel Freude und gilt als der erfolgreichste Solokünstler weltweit mit über einer Milliarde verkauften Tonträgern. Nächstes Jahr wäre er 80 geworden. Und so kommt seine Originalband im Jänner nach Salzburg, mit denen er 9 Jahre zusammen auf der Bühne war und über 1000 Konzerte gespielt hat. Also die Band muss man sich wirklich anschauen, also hingehen. In dieser Zeit beherrscht er aber immer noch neben dem neuen Beat und dem Rock'n'Roll der Twist die Tanzflächen. Und eine amerikanische Band kam 1961 mit einem Nummer-1-Hit auf den Markt und verkaufte Millionen Singles davon. Der Name der Band war Joy D and the Starlighters und der Titel hat wirklich sehr geschmackvoll geklungen. Hier ist der Peppermint Twist.

Joy D und seine Starlighters. Klingt ja wirklich noch sehr gut und wird auch heute noch gerne getanzt. Ich war vor kurzem auf einem Matura-Ball eingeladen und es war für mich ein bewegender Moment, als 80 junge Leute im Alter von 18 Jahren gemeinsam auf der Tanzfläche einen irren Twist hinlegten. Also, wie man sieht, auch noch Musik für die junge Generation. Es war wirklich einmalig. Mich hat es ja auch hier im Studio gereizt, aufzustehen und mit zu twisteln, aber alleine macht es ja doch keinen Spaß. Ja, wie euch vielleicht aufgefallen ist, gehe ich bei diesen musikalischen Zeiten nicht immer ganz chronologisch vor, aber ich finde, es muss ja nicht sein. Diese Jahrzehnte haben so viele gute Songs und so viel zu erzählen und da kann man schon ab und zu die Jahre wechseln. Ich versuche mich auf jeden Fall innerhalb des Jahrzehnts zu bewegen, so wie heute in den 60ern. Ein bemerkenswerter Interpret der 60er war auch Roy Orbison, ein amerikanischer Country- und Rocksänger, der auch schon gemeinsam mit den Beatles und den Rolling Stones auf Tournee war. Den Hit Pretty Woman hat Roy Orbison innerhalb von 40 Minuten nur alleine für seine Frau komponiert und geschrieben. Und zwar in dem Zeitraum, als sie zum Einkaufen ging. Also Männer, jetzt wisst ihr, was ihr tun könnt, wenn eure Frau oder eure Freundin das nächste Mal wieder außer Haus geht. Nehmt einen Bleistift und schreibt einfach einen Hit. Pretty Woman wurde auch weltweit der erfolgreichste Hit des Jahres 1964 und schaffte es sogar im Jänner 1965, die Beatles vom Platz 1 der Charts zu verdrängen.

Pretty Woman, ja, der Song ist ein richtiger Ohrwurm und ich finde, der passt nicht nur für seine Frau, sondern auch für alle Frauen. Er schaffte es sogar auch als Soundtrack in dem gleichnamigen Film mit Julia Roberts und Richard Gere aufgenommen zu werden. Ja, und in der Musik brach in den 60ern durch die Beatles das Gitarrenzeitalter aus. Jeder musste eine Gitarre besitzen und so viele Gitarren wie damals wurden nie wieder verkauft. Und so wurden auch in diesem Jahrzehnt sehr viele Bands gegründet. Es entstanden dadurch neue Klangbilder und einige Bands vollendeten ihre Auftritte sogar damit, dass sie ihre Instrumente auf der Bühne zertrümmerten. So waren es zum Beispiel die Who, eine englische Rockband, die das so richtig vorlebte bei ihren Auftritten. Sie wurden in der Presse auch immer als die Radau-Kombo bezeichnet und es ist auch nachgewiesen, dass der Gitarrist dieser Band, Pete Townshend, im Laufe seiner Musikerzeit ca. 3000 Gitarren zerstört hat. Die Band schrieb auch gute Songs, die teilweise heute noch in unserer Zeit sogar Verwendung in der Werbung finden, wie der Klassiker aus dem Jahr 1965.

Na, das waren für damals schon irre Gitarrensounds von der Gruppe Who. My Generation wurde zu einem der meistgespieltesten Songs der 60er Jahre und wurde auch zu den besten 500 Songs aller Zeiten gereiht. Und in dieser Zeit gründete auch Jimi Hendrix die Jimi Hendrix Experience. Bekannt wurde er durch seinen Auftritt bei einem Popfestival, wo er die Saiten der Gitarre mit seiner Zunge gespielt hat und zum Schluss die Gitarre auf der Bühne noch anzündete. Sein erster bekannter Song war Hey Joe, übrigens eine Coverversion, also nicht direkt von ihm, aber dieser wurde zu seiner Erkennungsmelodie. Und mit diesem Song möchte ich mich auch von euch verabschieden. Ich hoffe, es hat euch gefallen und es war für jeden etwas dabei. Und ich darf euch das nächste Mal wieder am 23. November in meiner Sendung Flower Power Radio begrüßen. Also danke fürs Zuhören und bis bald.

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1: Hallo liebe Radiofreunde in nah und fern, hier ist FM Kompakt mit dem Radiomagazin. Schön, dass ihr eingeschaltet habt. Ich bin Kruno Taufenbach und habe diese Sendung für euch zusammengestellt.

0: Hallo, liebe Radiofreunde. Ich bin Kuno Taufenbach und begrüße euch recht herzlich zur Ausgabe 271 unseres Radiomagazins. Ich habe für euch einen bunten Mix an hoffentlich interessanten Themen zusammengestellt und starte wie fast immer mit den aktuellen News und Infos von Heinz Schulz aus dem Studio Frankfurt am Main.
1: Herzlich willkommen zu einer neuen Ausgabe der DX-Tipps bei Radio HCJB und FM Kompakt. Am Mikrofon begrüßt euch wie immer Heinz Schulz. Alle Sendezeiten sind, sofern nicht anders angegeben, in UTC. Die irische Regulierungsbehörde für Telekommunikation hat die seit fast 40 Jahren auf Mittelwelle 846 kHz sendende Station Radio North am 10. September ausgehoben und dabei die gesamte Infrastruktur konfisziert. Sogar Kabelsteckverbinder wurden eingezogen. Auch ein Nautel-Verstärker wurde mitgenommen, der früher bei Radio North lief und seit vielen Jahren nicht mehr in Betrieb war. Gleiches geschah mit der Abstimmeinheit am Turmsockel. Die ebenfalls unter Privatregie in Irland sendenden Stationen Star Country 981 kHz und Coast FM 1593 kHz haben sicherheitshalber ihren Sendebetrieb eingestellt. Die Hintergründe zu dieser Maßnahme, die laut Kolportagen wohl doch nicht so ganz überraschend kamen, sind absolut unklar. Der Audio-Stream von Radio North ist nach wie vor aktiv. Man kann ihn unter www.radionorth.co.uk abrufen. Wir werfen einen Blick auf die britische Nachbarinsel. Einer Meldung von Radio Today vom 15. September zufolge ist die Regulierungsbehörde Ofcom zum Ergebnis gekommen, dass die Zukunft des Radios mehr neue Radiosender im ganzen Vereinigten Königreich bedeutet, die auf Mittelwelle und UKW senden. Neue Sender in diesen analogen Bändern müssen einen gemeinschaftsbasierten Bezug haben, da Ofcom kurz- bis mittelfristig keinerlei Pläne hat, neuen kommerziellen Radiosendern eine entsprechende Nutzung dieser Verbreitungswege einzuräumen. Für Digitalradio wird Ofcom weiterhin Lizenzen für kleine DAB-Multiplexe in unversorgten Gebieten vergeben und Anfragen von bestehenden Betreibern priorisieren, die ihre Abdeckung verbessern oder erweitern möchten. Ofcom wird nur dann Bewerbungen in Gebieten in Betracht ziehen, für die während dieses Prozesses eine Interessensbekundung eingeht. Diese Interessensbekundungen schließen um 17 Uhr Ortszeit am 26. Oktober. Der AM Radio for Every Vehicle Act wurde vom US-Repräsentantenhaus verabschiedet, so eine Meldung der Radio World vom 16. September. Es ist ein großer Fortschritt in einem jahrelangen Einsatz von Rundfunkanbietern, die sich Sorgen gemacht haben, dass Autohersteller den AM-Radioempfang aus Fahrzeugen elektrisch oder nicht entfernen könnten. Rundfunkanbieter, christliche Organisationen und Interessensvertretungen für ältere Menschen begrüßen diesen Schritt. Die Radioindustrie hat das Gesetz als Maßnahme zum Schutz der öffentlichen Sicherheit vorangetrieben und dabei auf die Rolle des AM-Radios bei der Verbreitung von Informationen in Notfällen hingewiesen. Die Gesetzgebung wird auch als wichtiger Schutz gegen die weitere Erosion der Radiopräsenz im Armaturenbrett gesehen. Obwohl FM nicht explizit erwähnt wird, geht man davon aus, dass die Verabschiedung des Gesetzes auch den Platz von FM im Armaturenbrett schützen könnte. Damit das Gesetz in Kraft tritt, müsste es noch den Senat passieren und von Präsident Trump unterzeichnet werden. Dieser hat bereits angekündigt, dass er die Maßnahme unterstützen wird. Und wo wir bei der Mittelwelle sind, SM Radio Dessau ist ab Oktober sonntagsabends wieder über das Museumsradio 1476 kHz zu empfangen. Näheres wird euch Max Berger jetzt direkt sagen.
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1: Und es geht weiter mit einer Meldung aus dem FM- und Digitalradiobereich. Wir gehen nach Rheinland-Pfalz. Dort könnte es eine Veränderung im Digitalradio DAB Plus geben, die künftig weitere regionale private Hörfunkprogramme ermöglichen könnte. Beratungen zwischen der Medienanstalt Rheinland-Pfalz und dem Südwestrundfunk liefen bereits. Wie es aus Insiderquellen heißt, könnte der bisher landesweit einheitliche Multiplex im Kanal 11a in 5 sogenannte regionale Kacheln aufgeteilt werden, und zwar für die Regionen Koblenz, Trier, Mainz, Kaiserslautern und Ludwigshafen. Hier bräuchte der SWR dann jeweils nur noch die zuständige Version von SWR 4 ausstrahlen. Pro Kachel wären dann je nach Datenrate bis zu 7 Sendeplätze für Privatradios verfügbar. Unter anderem könnten die Lokalsender der Radio Group wie Antenne Koblenz sowie neben UKW auch auf DAB Plus ausgestrahlt werden. Zusätzlich könnten RPR 1 und Rockland Radio regionalisieren, was im bisher landesweiten Multiplex nicht möglich ist. Auch die bisher nur auf UKW verbreiteten Programme Metropol FM und Radio Teddy könnten neben UKW auch auf DAB Plus verbreitet werden. Etwaige Restkapazitäten könnte die Medienanstalt ausschreiben. Und das waren die DX-Tipps für heute. Beste 73 und 55 aus Frankfurt am Main und auf Wiederhören bis zum nächsten Mal.
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8: Heute geht's ums Satelliteninternet. Ein großes Thema, das was uns nicht nur in dieser Sendung beschäftigen wird. Obwohl der Breitbandausbau immer weiter voranschreitet und ein schnelles Internet über Mobilfunk meist schon verfügbar ist, gibt es doch noch Situationen, in denen Satelliteninternet eine Überlegung wert oder gar notwendig sein kann. Da braucht man nur in die Berge aufzuschauen. Irgendwo weit oben auf einer Hütte gibt's teil nicht einmal mehr Handyempfang. Ein Festnetzanschluss oder gar Glasfaser sowieso nicht. Da bietet das Satelliteninternet eine echte Chance, auf allen Ebenen mit der weiten Welt verbunden zu werden. Aber das sei jetzt nur als ein Beispiel genannt. Wir können sagen, dass wir, zumindest was die Privatnutzung anbelangt, in Sachen Satelliteninternet noch ganz am Anfang stehen. Auf der einen Seite ist Satelliteninternet etwas ganz Neues und noch Ungewohntes. Also zahlt es sich aus, darüber zu berichten. Andererseits gibt es bisweilen für Privatanwender nur einen einzigen Anbieter. Und das ist auch der Grund, warum ich lange gezögert habe, dieses Thema überhaupt einmal aufzugreifen. Denn eines soll diese Sendung ganz und gar nicht sein, nämlich eine Werbesendung. Wenn also der Name Starlink fällt, dann ist es nicht der Werbung wegen, sondern weil es derzeit für Privatanwender nur einen einzigen Anbieter gibt. Neben Starlink gibt es aber auch noch andere Satelliteninternetsysteme. Die sind aber nur für begrenzte Nutzergruppen wie große Firmen, Militärs, Regierungen und dergleichen zugänglich. Also am Ende nur für eine begrenzte Anzahl von Nutzern. Mehr ist aber für die anderen Systeme aber auch nicht möglich, weil sie nur über vergleichsweise wenige Satelliten verfügen. Aber schauen wir uns zunächst einmal die einzelnen Internet-Satellitensysteme mal ein bisschen genauer an. Und da beginnen wir gleich mal mit Starlink. Es ist, man kann sagen, der Platzhirsch unter den Sat-Internet-Systemen und genießt so etwas wie eine Monopolstellung. Zumindest noch. Das Starlink-Satellitensystem genießt derzeit noch einige Alleinstellungsmerkmale. Vor allem ist es das mit Abstand am besten ausgebaute Satelliten-Internetsystem. Die ersten 60 voll funktionsfähigen Starlink-Satelliten sind schon im November 2019 gestartet worden. Bis Ende April 2026 hat es alleine 387 Starts gegeben, bei denen je zwischen 60 und 20 Satelliten in den erdnahen Orbit geschossen worden sind. Im Durchschnitt kann man sagen, dass wöchentlich neue Starlinks gestartet werden. Warum 60 bis 20? Die erste Starlink-Satellitengeneration war nur recht klein und da hat man bis zu 60 Satelliten eingebracht in eine Rakete. Die aktuellen Starlink-Satelliten haben aber einen größeren Funktionsumfang und sind da größer und schwerer und da kriegt man nicht mehr 20 in eine Rakete ein. Jedenfalls sind bis jetzt schon über 11.000 Starlink-Satelliten gestartet worden. Da sie sich aber im erdnahen Orbit befinden, haben die ersten bereits ihr Lebensende erreicht. Aktuell dürften sie an die 9.500 aktive Starlinks auf den Umlaufbahnen befinden. Tendenz wöchentlich steigend. Und das Ganze macht SpaceX und Elon Musk zum größten Satellitenbetreiber weltweit. Starlink ist aber auch jenes System, das bis jetzt das einziges weltweit Satelliteninternet für Endkunden anbietet. Die US-Regulierungsbehörde FCC hat ursprünglich die Genehmigung für den Betrieb von 19.427 Starlink-Satelliten erteilt. Seit damals hat SpaceX aber mehrmals um Genehmigung für weitere Satelliten angesucht. Wie im September 2025 bekannt worden ist, hat das US-Raumfahrtsunternehmen bei der US-amerikanischen Regulierungsbehörde FCC den Antrag für den Start von weiteren 15.000 Starlink-Satelliten gestellt. Eine weitere Information vom Herbst 2025 besagt, dass Elon Musk konkret 44.988 Satelliten in den erdnahen Orbit schicken möchte. Die Anzahl der Starlink-Nutzer steigt kontinuierlich. Im August 2025 hat das System rund 7 Millionen Abonnenten gehabt. Inzwischen sollen es weltweit aber schon über 10 Millionen sein. Schauen wir uns nur ein bisschen die technischen Details an. Starlink-Satelliten sind ungewöhnlich flach. Einer kompakten Bauweise ist es zu verdanken, dass sie in der Startrakete übereinander gestapelt werden können. Die Größe der Starlink-Satelliten variiert jedoch je nach technischen Entwicklungsstand. Vor allem die Starlinks der Generation V1.0 und V1.5 sind klein. Einer Durchmesser liegt bei 2,5 Meter, einer Höhe bei 1,1 Meter und zudem wiegen sie nur so an die 260 Kilogramm. Der überwiegende Teil der aktuell schon im Betrieb befindlichen Starlink-Satelliten gehört diesen beiden Generationen an. Seit 2022 werden aber auch bedeutend größere Starlinks der Version 2.0 gestartet. Sie sind rund 7 x 3,5 Meter groß und wiegen so an die 1250 Kilo und sie sind bedeutend leistungsfähiger als wie andere Vorgänger. Starlink-Satelliten nutzen für den Downlink unter anderem den Bereich von 10,7 bis 12,7 GHz. Das ist übrigens das, in dem auch gewöhnliche

Starlink auch auf Ozeanen und somit global nutzbar und funktioniert auch an den Polen. Die nutzbare Gesamtkapazität des Starlink-Systems soll sich bei rund 1 Terabit pro Sekunde pro 60 Satelliten bewegen. Noch ein Wort zur Flughöhe. Starlink-Satelliten kreisten in einer Umlaufbahn von rund 550 Kilometer Höhe um unsere Erde. Um das Risiko von Zusammenstößen zu reduzieren, hat Starlink begonnen, tausende Satelliten auf rund 480 Kilometer Höhe abzusenken. In Zukunft sollen Umlaufbahnen im Bereich von 340 bis 570 Kilometer Höhe genutzt werden. Geringere Flughöhen reduzieren zwar die Latenzzeiten, verkürzen aber auch die Lebensdauer der Satelliten. Die befinden sich schließlich ja noch nicht wirklich im Weltraum, sondern kratzen so am oberen Ende der Atmosphäre und die bremst. Die heute üblichen Starlink-Satelliten haben eine Lebensdauer von rund 5 bis 7 Jahren. Danach sollen sie beim Eintreten in die Erdatmosphäre rückstandslos verglühen. Wie sich der dadurch bildende Metalldampf auf Dauer auswirken wird, ist aber noch nicht wissenschaftlich untersucht. Es gibt sogar die Vermutung, dass die Teilchen bei ausreichender Menge zu weiterer Erwärmung der Erdoberfläche beitragen können. Aktuell fliegen übrigens rund 15.000 Satelliten inklusive der Geostationären um die Erde. 2/3 davon entfallen alleine auf die Starlink-Satelliten. Die Zahl der Satelliten soll aber während der nächsten Jahre, sarkastisch gemeint, geringfügig steigen. Immerhin ist Starlink nicht das einzige Internet-Satellitensystem, das gerade aufgebaut wird. Es wird vermutet, dass innerhalb der nächsten rund 5 Jahre die Zahl der Satelliten rund um die Erde auf rund 100.000 steigen dürfte. Dazu kommt, dass solche Satellitensysteme wie Starlink nie fertig aufgebaut sein wird. Das ist ja jetzt schon so. Während man nur immer mit dem Aufbau des Systems beschäftigt ist, fliegen die ersten ja schon wieder runter. Im Fall von Starlink redet man da immerhin schon von rund 1500 Satelliten. Die müssen natürlich ersetzt werden. Zusätzlich braucht es aber noch weitere Satelliten, um das System bis zur vorgesehenen Größe ausbauen und auch betreiben zu können. Man kann ohne Übertreiben sagen, dass das Ganze ein Fass ohne Boden ist. In dem Zusammenhang kann man auch gleich nur einen Blick auf die Satellitenindustrie werfen. Geostationäre Satelliten haben eine durchschnittliche Lebensdauer von jedenfalls 15 bis 18 Jahren. Sie sind groß und mächtig und bringen bis rund 6,5 Tonnen auf die Waage. Sie werden im geostationären Orbit in rund 36.000 Kilometer Höhe betrieben. Konkret sind es 35.786 Kilometer über dem Äquator. Geostationäre Satelliten werden nur wenige gebraucht. Dementsprechend handelt es sich bei einer Makascha-Song um Einzelanfertigung nach Kundenwunsch. Niedrigfliegende Internetsatelliten sind im Vergleich zu den geostationären billige Massenware, die in Fließbandarbeit hergestellt werden. Wie man von Kennern der Branche hört, scheint die Industrie für den Bau großer Satelliten inzwischen ziemlich tot zu sein. Was man auch insofern nachvollziehen kann, wenn man schaut, wie wenige geostationäre Kommunikationssatelliten in den nächsten Jahren gestartet werden sollen. Für heute war es das. Aber das nächste Mal schauen wir uns weitere Satelliten-Internetsysteme an. Mit besten Grüßen aus den Alpen, Ihr Thomas Riegler.

0: Willkommen zum DX-Programm der AGDX, der Arbeitsgemeinschaft DX. Mein Name ist Olaf Mertens und ich habe dieses Programm zusammengestellt. Die Yorkshire Dales sind eine ländliche Region im mittleren Teil des Pennine-Gebirges in Nordengland. Die Landschaft ist bestimmt durch weite Flusstäler und Hügel. In dieser Gegend sendet die Community-Radiostation Dales Radio. Der Bürgerradiosender versorgt unter anderem die Ortschaften Horse, Seedburg, Grassington, Seattle, Ingleton und Leyburn. Gemessen an der Größe des Sendegebiets ist Dales Radio einer der größten Community-Radiosender im Vereinigten Königreich, aber gemessen an der Einwohnerzahl einer der kleinsten. Sendestart von Dales Radio war am 11. Januar 2016, nach jahrelanger Vorbereitung. Zuvor hatte die kommerzielle Radiostation Fresh Radio, die bisher für die Region Yorkshire Dales sendete, ihren Betrieb eingestellt. Dales Radio wird von Chris Parken geleitet, der bereits Direktor beim Vorgänger Fresh Radio war, welcher 1997 als Yorkshire Dales Radio gegründet worden war. Unter anderem gehörte auch der heutige Stationsmanager von Dales Radio, Mike Long, zum alten Team. Er war damals Programmchef beim ehemaligen Sender. Die Station ist von der britischen Medienaufsichtsbehörde Ofcom offiziell an die gemeinnützige Betreibergesellschaft Dales Radio Limited als Community Radio lizenziert. Dales Radio finanziert sich als lokales Bürgerradio durch Fördermittel, Spenden und lokale Werbung. Das Team besteht aus engagierten ehrenamtlichen Mitarbeitern. Der nicht kommerzielle Sender bietet für die Menschen in den Yorkshire Dales ein unterhaltsames, regional relevantes Programm. In jeder Stadt der Region gibt es Korrespondenten, die aktiv zum Programm beitragen. Der Hauptsitz des Senders befindet sich in der Kleinstadt Knaresborough. Die Homepage mit Livestream ist unter dalesradio.co erreichbar.
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0: Dales Radio ist in der Region auf den zwei UKW-Frequenzen 103 und 104,9 MHz zu empfangen. Auf diesen wird über 7 lokale Sendestandorte mit einer Leistung von 50 und 100 Watt gesendet. Außerdem wird das Programm über einen Mittelwellensender in Horse auf 936 kHz mit einer Leistung von 150 Watt ausgestrahlt. Dieser Sender wurde zuvor vom kommerziellen Radiosender Fresh Radio genutzt. Die Mittelwelle deckt das dünn besiedelte Gebiet des Yorkshire Dales Nationalparks ab. So werden in der hügeligen Landschaft auch Gebiete versorgt, die mit dem vorhandenen UKW-Sendernetz nicht erreicht werden. Nach dem Sendestart im Jahr 2016 baute Dales Radio, soweit das Budget es zuließ, sein Sendernetz immer weiter aus. So kam der UKW-Sender Leyburn erst Ostern 2021 dazu. Seit den Anfängen vor 10 Jahren hat sich viel getan. Durch das große Engagement der ehrenamtlichen Mitarbeiter ist der kleine Sender mit dem riesigen Sendegebiet heute ein fester Bestandteil der Region in Nordengland geworden. Das war der heutige AGDX-Beitrag. Vielen Dank fürs Zuhören. Empfangsberichte bestätige ich gerne mit einer QSL-Karte. Bitte schickt eure Berichte und Briefe an folgende Adresse: AGDX e.V., Postfach 1214 in 61282 Bad Homburg, Deutschland. Informationen über die AGDX, die Arbeitsgemeinschaft DX, gibt es auch im Internet unter www.agdx.de. Den nächsten AGDX-Beitrag gibt es ab Samstag, den 17. Oktober 2026. Bis dahin alles Gute und weiterhin gute X, Olaf Mertens.

0: Das waren unsere aktuellen News und Infos inklusive der Beiträge befreundeter Hörerclubs und Hörerfreunde, die uns diese für die Ausstrahlung hier im Radiomagazin zur Verfügung gestellt haben. In München existiert mit Radio München eine Station, die sich vor allem mit kulturellen Themen beschäftigt. Der nun folgende Beitrag beschäftigt sich mit einem radiophonen Kulturaustausch.
1: Hallo?
2: Radio München, hallo?
3: Wir sind neugierig und wollen in unserer Reihe Broadcast Transfer mit Menschen anderer Kulturen in Verbindung kommen. Heute haben wir das Vergnügen, einen Kontakt zwischen Radio München und Radio Gadaya herzustellen. Radio Gadaya sendet aus der Stadt Ben Isguen für die Region Gadaya im südlichen Algerien. Mahfoud Kerkar und Matthias Kühn haben sich in München getroffen und wollen ihre Bekanntschaft in Gesprächen über ihr gesellschaftliches Leben hier und dort vertiefen. Sie streunen also in der nächsten halben Stunde durch ihre Bräuche, durch kulturelles Erbe, Kunst und ihre Musik. Der Ausgangspunkt des Gespräches ist ein Song über Ikarus von Ralf Tauner, betextet und gesungen von der Münchnerin Sandra Holstein. Er handelt von der griechischen Sage Ikarus, die die Frage aufwirft, mit welchem Geist und auf welche Art wir Grenzen überwinden können.

0: Ja, wie Icarus wollen auch wir die Grenzen überkommen, heute zwischen München und Biniske. Man kann ja aus allem eine Grenze machen oder Abgrenzungen, sei es auch nur im Kopf. Mahfoud, was denkst du über Grenzen? Was ist für dich eine Grenze?
1: Ich glaube, dass es gar keine Grenzen gibt, insbesondere wenn wir über Kulturen sprechen, wenn wir versuchen, Kulturen zu verbinden und Lebensweisen zu verbinden. Ich habe also nicht dieselbe Absicht wie Icarus, wenn es um das Thema Grenzen geht.
0: Was bedeutet das für dich, diesen Grenzen keine Beachtung zu schenken oder vielleicht auch einfach zu ignorieren und einen anderen Weg dabei zu gehen?
1: Was Icarus versucht hat, war mit Hilfe seiner Flügel zu reisen und so Grenzen zu überwinden. Ich glaube, dass es nur virtuelle Grenzen gibt. Wir können Sprachen nicht als Grenzen betrachten. Wir können nicht sagen, dass wir in ein anderes Land reisen wollen und ein Visum besorgen müssen, dass das wirklich eine Art von Grenze ist. Doch meiner Meinung nach, wenn wir über Kultur sprechen, wenn wir versuchen, zum Beispiel zwei Menschen miteinander zu verbinden, einen in München und einen in Gardaya, der eine in Europa und der andere in einem Land in Afrika. Ich denke, es gibt vieles, was sie gemeinsam haben, sodass die Schwierigkeiten, die existieren, um in Kontakt zu treten, marginal sind.
0: Ja, und ich denke, es gibt keinen Grund, aufgrund von möglicherweise bestehenden oder konstruierten Abgrenzungen oder Grenzen nicht in Kontakt zu treten. Und ja, da ist Visa oder Sprache oder Religion oder was auch immer, ist eigentlich kein, oder Alter oder soziale Klasse ist eigentlich kein Grund.

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1: Als ich hierher kam nach München, sah ich etwas, was mich in mein Land zurückversetzt hat, in mein Heimatland, in meine Stadt, in der ich lebe. Das ist in Algerien, in Gadaya. Ich habe hier Leute getroffen, Männer und Frauen, die traditionelle Kleidung trugen. Das ist genauso in meiner Stadt. Die Menschen halten an den Traditionen fest und tragen diese Art von Kleidung. Als ich nachfragte, sagte man mir, die Menschen würden das Oktoberfest feiern. Ich würde gerne wissen, was das Oktoberfest bedeutet, was der geschichtliche Hintergrund dieses Festes ist.
2: Ja, also der geschichtliche Hintergrund ist eigentlich der, die Brauereien haben im Oktober ein Fest gemacht, damit das alte Bier getrunken wird, bevor sie das neue brauen. Der Anlass zu dem ersten Oktoberfest auf der Theresienwiese, jetzt wo das fast jedes Jahr eben seit 1810 stattfindet, war der, dass das eigentlich ein Fest war anlässlich der Heirat vom König damals. Ich denke auf jeden Fall, dass das Oktoberfest jetzt eine sehr spezielle Angelegenheit ist. Die Leute ziehen zwar ihre Tracht an oder zeigen damit auch so einen Bezug zu der bayerischen Kultur, dass es aber oftmals auch einfach so ein bisschen unhinterfragten Ritualcharakter hat. Okay, jetzt ist Wiesen, jetzt ziehe ich die Tracht an, weil es irgendwie so dazugehört. Und meine persönliche Meinung jetzt zur Wiesen ist zum Beispiel, dass sich ziemlich stark verändert hat seit den Ursprüngen und heute halt auf jeden Fall auch sehr stark auf diesen exzessiven Konsum von Alkohol und von Bier ausgelegt ist und halt auch einfach ein ja stark kommerzielles Fest ist. So alles kostet unfassbar viel und ich denke, jede und jeder muss selber entscheiden, ja, ob es einem gefällt, so dorthin zu gehen. Also ich denke, es ist auf jeden Fall nicht das einzige kulturelle Gut, was es irgendwie aus Bayern zu berichten gibt. Und ich denke auch, dass der Umgang damit anders ist, so als jetzt in Biniske, wenn du sagst, die Leute tragen dort die traditionelle Kleidung. Ich denke, das ist bei euch viel mehr noch im Alltag verwurzelt, oder?
1: Ja, du hast recht, Matthias. Die Menschen in Biniskin halten immer noch an ihrer Kultur fest. Sie tragen immer noch die traditionelle Kleidung im Alltag. Obwohl wir junge Menschen sehen, die Jeans tragen, Hüte tragen und so weiter. Aber vielleicht nur, wenn sie zur Arbeit gehen oder wenn sie verreisen oder wenn sie an die Universität gehen, dann tragen sie Blue Jeans und klassische Kleidung. Wenn sie jedoch zurückkommen, wenn sie ihre Freunde treffen wollen, in die Moschee gehen, dann tragen sie die traditionelle Kleidung. Das gilt für Männer wie für Frauen. Sie tragen den weiten Schal. Ältere Frauen tragen den weißen Schal. Der ist aus Wolle gemacht. Die Menschen halten also an diesen Traditionen fest.
2: Ähnlich hergestellt wie Kleidung sind ja auch Teppiche. Bei euch spielen ja eine ziemlich große Rolle. Du hast mir Fotos gezeigt, wie Frauen die Teppiche weben. Und ich finde das sehr interessant. Vielleicht kannst du so ein bisschen erzählen, welche Rolle spielt eigentlich der Teppich? Speziell jetzt auch in Biniskel.
1: Der Teppich stellt ein wichtiges Objekt im Alltag der Menschen dar, hauptsächlich für Frauen zu Hause. Wie ein Teppich hergestellt wird, ist eine wichtige und umfangreiche Lektion, die die Frauen zu Hause lernen müssen. Warum? Weil diese Teppiche eine Möglichkeit sind, Geld zu verdienen, den Lebensunterhalt zu bestreiten, für Frauen, deren Männer im Norden von Algerien arbeiten. Sie vertrauen also auf den allmächtigen Gott und sie vertrauen auf die Hände, um die Teppiche zu verkaufen. Darum sind Teppiche eine wichtige Sache im Leben der Menschen in Biniskin und in Gadaya auch.
2: Du hast ja auch Musik mitgebracht aus Biniskin, auch von jemandem, den du persönlich kennst, der diese Texte oder Gedichte sind, dass er schreibt und singt. Darin geht es ja auch um Marktplatz, auch wo diese Teppiche eben verkauft werden, oder? Ja, was ist die Geschichte von dem Lied? Was wird dort erzählt?
1: Das Lied, das ich mitgebracht habe, sagt, das bedeutet, sie bitten die Frau darum, einen Teppich herzustellen. Nicht einen Teppich, sondern viele Teppiche. Hier entdecken wir die Bedeutung, die Teppichen und der Herstellung von Teppichen im Leben der Frauen und der Menschen zukommt, der wirtschaftlichen Bedeutung für sie in der Stadt. Und das Lied oder das Gedicht wurde geschrieben von dem Dichter Tirishin Salah. Er ist Lehrer und es wird gesungen von dem herausragenden Künstler El Hedj Maruf.

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1: Es ist mir eine Freude, dieses Lied vorstellen zu können. Es dreht sich nicht nur um die Herstellung von Teppichen, sondern geht über die Herstellung von Teppichen hinaus. Ich möchte damit einen Ort vorstellen, den wir immer noch verwenden. Dieser Platz wird Marktplatz genannt. Lala Ashu. Es ist ein Auktionsort. Jeden Nachmittag findet dort eine Auktion statt. Hier werden viele Dinge verkauft, darunter auch diese Teppiche. Nachmittags treffen sich dort alte Männer, Intellektuelle, die über alltägliche Angelegenheiten diskutieren, über Politik und Wirtschaft. Nach dem Gebet bei Sonnenuntergang treffen sich dort die jungen Leute. Sie sprechen dort über Sport, über Kultur. Einige örtliche Verbände und Vereine haben dort ihre Räumlichkeiten und sie bereiten dort ihre Pläne und Veranstaltungen für das ganze Jahr vor.

0: Ja, Mahfouz, voll interessant, wie du so von der Tradition aus Biniskè sprichst oder aus Gardaïa in Südalgerien, einfach wie ihr dort das Ganze lebt, auch wie ihr das eigentlich unverkrampft und auch, ja, selten, denke ich, so wie es klingt, hinterfragt oder halt einfach praktiziert. Interessant finde ich es hier zu beobachten, diesen Trend, dass wir eigentlich nicht unsere Tradition leben wollen oder diese deutsche Kultur und bayerischen Bräuche und Riten und so, dass wir die eigentlich ablehnen und dass so diese Individuation, die halt stark ist, damit nicht zusammengeht. Also dass das rückwärtsgewandt, spießig und konservativ ist und das dann eigentlich damit gebrochen wird. Aber trotzdem brauchen wir auch wieder Rituale oder wir leben halt an andere Bräuche. Also ich finde das ganz interessant, dass eigentlich behauptet wird, wir leben keine Tradition, aber so Tradition oder Brauch fängt ja irgendwie damit an, dass wir jeden Samstagabend feiern gehen. Und das ist eine Tradition. Jetzt nur als ein Beispiel.
1: Was ich hier in München festgestellt habe, ist, dass junge Leute, sobald sie das Alter von 18 Jahren erreichen, sich von ihrer Familie trennen und getrennt leben. Ich würde gerne mehr darüber wissen, stimmt das so oder nicht? Doch wenn ich das vergleiche mit mir, ich bin verheiratet, ich habe 2 Kinder, ich lebe aber trotzdem immer noch mit meinen Eltern zusammen. Es ist eine Art von Transfer, ein Familientransfer, Erziehung, gegenseitige Hilfe. Ich würde nun gerne wissen, ist das üblich in München oder nicht?
0: Ich beobachte das schon in meinem Umfeld auch, dass es so ein Bestreben gibt, dass die jungen Leute raus wollen. Also wenn die mit der Schule fertig sind, dann will man so sein eigenes Leben leben, vielleicht eine andere Stadt ziehen, wenn man auf dem Land gelebt hat, eher in eine Großstadt vielleicht und verbindet das dann mit so Idealen wie halt Unabhängigkeit, Freiheit, eigenen Lebensweg, Leben, das eigene Ding machen. So unabhängig ist es ja oftmals auch gar nicht dann, also gerade finanziell werden ja viele auch von ihren Eltern unterstützt, aber man gibt sich dann schon eher so, als würde da so eine Emanzipation von dem Elternhaus stattfinden und das soll dann alles ganz anders gemacht werden, weil da vieles irgendwie spießig ist oder so. Aber wenn die Beziehung gut ist zwischen Eltern und Kindern, denke ich, dass es dort auch immer wieder Anknüpfungspunkte gibt und dann auch vielleicht wieder zusammenkommt. Wenn die Kinder selber Kinder kriegen, wird vielleicht wieder so diese Familienbande ein bisschen enger. Aber das gibt's natürlich in allen Facetten und in allen Ausprägungen und natürlich auch die Extremvarianten, dass Kinder und Eltern gar nichts mehr zu tun haben miteinander. Auf der anderen Seite aber auch, dass Kinder, auch wenn sie schon Kinder haben, noch zu Hause leben bei ihren Eltern und das geht trotzdem problemlos und harmonisch. Also ich denke, da gibt's kein Patentrezept, aber auf jeden Fall ist eine stärkere Individualisierung zu beobachten, so, oder dass es auch so eine gesellschaftliche Konvention ist, dass dieser Absprung geschafft wurde und spätestens vielleicht, wenn es einem schlecht geht oder keine Kohle mehr hat, dann helfen ja auch oft dann auch die Eltern.
1: Ein anderes Thema, was auch mit dem Zusammenleben der Familien und mit der Erziehung der Kinder zu tun hat, ist Folgendes. Mir wurde erzählt und ich habe bemerkt, dass manche Männer zu Hause bleiben, bei ihrem Kind, bei ihrer Tochter oder ihrem Sohn, und ihre Ehefrauen gehen raus und arbeiten. Ich würde gerne wissen, wie die Männer mit dieser Situation klarkommen. Ob es sich dabei um eine Pflicht handelt oder um ein Recht des Mannes, dass auch er Anteil daran hat, sein Kind großzuziehen, ob es sich nun um einen Sohn oder um eine Tochter handelt.
0: Ja, ich finde das persönlich sehr wichtig und ich finde es auch sehr gut, dass das immer normaler wird. Und zwar aus verschiedenen Gründen. Nicht nur, weil ich denke, dass Frauen und Männer die gleichen Rechte haben sollten, so ihre Persönlichkeit zu entwickeln und sich zu entfalten, wozu halt auch einfach Zeit und Raum dazugehört. Und außerdem finde ich es wichtig, dass die Kinder beide Eltern so als Bezugspunkte haben und auch sich in gleicher Weise verlassen können auf beide Eltern. Natürlich ist es nicht die gleiche Beziehung, weil eine Beziehung von einer Mutter zu einem Kind auf jeden Fall immer spezieller ist. Aber trotzdem soll das Kind so das Gefühl haben, beide Eltern sind in gleicher Weise Ansprechpartner. Und außerdem finde ich es wichtig, also wenn man so dieses klassische Modell nimmt, Vater geht Montag bis Freitag von morgens bis abends arbeiten und dann sieht er ja sein Kind nur abends, kurz bevor es ins Bett geht und am Wochenende. Dann kennt man sich doch gar nicht. Also ich finde es wichtig, dass sich die Kinder und beide Eltern gegenseitig kennen und dass sie viel Zeit auch zu dritt miteinander verbringen, dass es so ein gemeinsames Aufwachsen ist.
1: Shakespeare sagt, Musik ist Leben, gebt mir ein Übermaß davon. Darum möchte ich mehr über eure Musik, eure Musikkultur wissen. Gib mir ein Lied und sag mir, wovon es handelt.
0: Ja, die Musikkultur ist natürlich facettenreich. Ich habe jetzt eine CD mitgebracht von jemandem, den ich auch persönlich kenne, Euder Domaker. Anton Opitsch ist das mit seiner neuen CD No Offense. Die hat er auch selber produziert. Der erzählt da in jedem Song so eine Geschichte, beziehungsweise nimmt er immer eine Rolle ein. Also es ist auch so ein bisschen Theater auf seinem Konzert. In dem Song speziell jetzt, der heißt The Informer, da nimmt er die Rolle von einem Journalisten ein, und zwar von einem ziemlich sensationsgeilen Journalisten. Das Interessante daran finde ich eigentlich, wie, über welche Wege unsere Bilder der Realität, die dann in den Medien auch verbreitet werden, entstehen. Und denken, das ist irgendwie ein Abbild der Realität, gibt ja auch diese Prämisse der objektiven Position, die in meinen Augen sowieso schon mal gar nicht möglich ist, weil es keine objektive Haltung von Subjekten gibt. Ja, finde ich so ganz interessant, wie er eigentlich nicht darüber spricht und Journalismus per se kritisiert, sondern er spielt eine Rolle und lässt diesen Journalist sprechen.

0: Ja, was mich aus deinem Munde jetzt interessieren würde, wie ist das in deinem Umfeld? Wie lebt ihr Solidarität in Biniskay? Wie kooperiert ihr miteinander? Wie ist so der alltägliche Austausch auch, um das Leben von allen vielleicht auch ein Stückchen besser zu machen?
1: In der islamischen Religion fordern Gott und der Prophet, dass die Menschen solidarisch miteinander sind und sich gegenseitig helfen. Ein konkretes Beispiel dafür aus der Gegend, in der ich lebe, in Beni Iskin, Gadaya, wir nennen es Tuisa. Tuisa taucht dann auf, wenn jemand sein Haus bauen will. Dann kommen seine Freunde, um ihm zu helfen, ohne Gegenleistung, ohne Geld dafür zu erhalten. Sie beschließen einfach, ihm zu helfen, weil er Hilfe benötigt, um sein Haus zu bauen. Dieses Tuisa wird auch praktiziert, wenn es um eine Hochzeitszeremonie geht, wenn der Bräutigam viele Menschen einladen muss. Seine Freunde und seine Verwandten kommen dann, um ihm zu helfen, diesen Zeitraum der Einladungen gut zu überstehen, damit alle zufrieden sind, die zu seiner Hochzeit eingeladen worden sind. Das kann ich über Tuisa sagen. Erzählst du mir, wie das bei dir in deinem Land, in München, funktioniert? Sind die Menschen solidarisch untereinander? Helfen sie sich gegenseitig?
0: Ja, also so in meinem persönlichen Umfeld finde ich auf jeden Fall auch viel Tuisa. Letztes Wochenende zum Beispiel habe ich Freunde auf dem Land besucht, die haben gerade Holz gemacht und da war es so ganz normal, dass sich andere Leute in diesem Dorf da auch ein bisschen einbringen. Also die haben sich Maschinen gegenseitig ausgeliehen. Speziell in München gibt es eine Entwicklung gerade, vor allem auch von jungen Leuten, die das wieder ganz stark macht, diese Solidarität untereinander und auch so dieses, wir wollen gemeinsam was miteinander, füreinander, aber auch für andere tun, ohne dafür Geld zu wollen. Also eine eher ziemlich unkommerzielle Herangehensweise. Da gibt es Tauschringe, es gibt Gemüsekooperativen oder so Sachen wie das Kartoffelkombinat und auch zum Beispiel ja diese Tauschringe oder Umsonstläden, wo man einfach was abgeben kann. Also ich denke, dass auch in vielleicht eher anonymeren Räumen, wie jetzt Städten und gerade Großstädten, dass es auch immer eine größere Rolle wieder spielt, dieses Gemeinsame und dieses sich Vernetzen und die Fähigkeiten, die in jedem Individuum schlummern, zusammen zu nutzen. Also es geht halt auch um dieses gute Lebensgefühl, das dadurch auch befördert wird, sinnvolle Dinge zu tun. Ich zum Beispiel finde es für mich persönlich sehr sinnvoll, mit anderen Leuten zu kooperieren. Ich halte auch Kooperation für die sinnvollste menschliche Eigenschaft. Und ja, es macht einfach Spaß. Ja, Mahfoud, du hast ja vorhin schon das Beispiel mit den Teppichen genannt oder auch vor allem die Kooperation bei Hochzeiten und Häuserbau. Hast du noch mehr Beispiele, wo so diese Tuisa, diese Solidarität in eurem alltäglichen Leben stattfindet?
1: Das beste Beispiel, auf das ich zurückgreifen kann, ist das. In der ganzen Welt stellt sich die Frage, ob es möglich ist, in Zukunft Wasser zu finden. Unsere Vorfahren in dieser Region haben überlegt, eine Reihe von Brunnen zu bohren. Diese Brunnen dienen den Menschen dazu, Wasser zu finden. Denn in dieser Region gibt es wenig Regen. Hier herrscht Wassermangel. Aus diesem Grund haben unsere Vorfahren mit Hilfe aller der ganzen Gesellschaft diese Brunnen gebohrt. Jetzt rufen Intellektuelle die Menschen dazu auf, zu diesem Brunnen zurückzukehren, Wasser zu sparen und das Erbe dieser Brunnen zu bewahren. Denn es gibt zu wenig Wasser und zu wenig Regen und man muss Wassermangel vermeiden. Hier möchte ich das Lied Ebeb in Wemen nennen. Auch das ist ein Gedicht, das von dem Dichter Tereshin Salah geschrieben wurde und interpretiert von dem Künstler Elhedj Duak. Er ruft die Menschen dazu auf, diese Brunnen zu bewahren und Wasser zu sparen.

0: Ja, Mahfoud, dein letzter Song jetzt, ja, hat von Wasser gehandelt, der lebenswichtigen Ressource Wasser. Da gibt es sicherlich einiges noch drüber zu reden. Wasserprivatisierung, Wasserqualität, Wassermangel. Ich würde sagen, das machen wir in einer der nächsten Gespräche und einer der nächsten Sendungen. Ja, für heute sind wir am Ende und ja, vielen Dank.
1: Von meiner Seite aus möchte ich dir sagen, dass ich ein Bild mitgenommen habe und sehr viel profitiert habe von meiner Reise nach Deutschland und nach München. Und ich wünsche mir, dass diese Brücke nicht lang, sondern weiterhin so kurz bleibt zwischen Biniskan und München für viel weiteren kulturellen Austausch. Also, Dankeschön.
2: So, Dankeschön.
3: Das war unser erster Broadcast-Transfer zwischen Radio Gadaya aus Beniskouen, einer südlichen Berberstadt in Algerien, und Radio München. Mahfoud Kerkar und Matthias Kühn unterhielten sich übrigens auf Englisch und übersetzten innerhalb der Unterhaltung sofort in Deutsch und die Berbersprache Mosabit, sodass wir das Gespräch als Fassung für die Hörer von Radio Gadaya und von Radio München zusammenschneiden konnten. Für Mahfoud und Matthias blieben so viele Fragen und Ideen offen, dass sie sich schon auf ihren nächsten Austausch freuen. Mahfoud Kerkar ist Teilnehmer eines Fortbildungsprogramms, das das Goethe-Institut für Kulturjournalisten aus arabischen Ländern anbietet. Nach 4 Wochen intensivem theoretischen Training in Berlin hospitieren die Teilnehmer in Kulturredaktionen in ganz Deutschland. Mehr über das Programm und einen Blog finden Sie auf der Internetseite des Goethe-Instituts. Das Projekt fand im Rahmen der deutsch-ägyptischen-tunesischen Transformationspartnerschaft statt und ist gefördert durch das Auswärtige Amt.
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1: Das war ein historischer Werbespot aus dem Jahr 1956. Auch wenn sich FM Kompakt in erster Linie mit dem Rundfunk auf Ultrakurzwelle beschäftigt, liegt uns auch der Rundfunk im Allgemeinen am Herzen. Und daher folgt jetzt ein Beitrag, in dem es um den Empfang auf Kurzwelle geht.
2: Lieber Max, ich habe mit großem Interesse die Jubiläumssendung am 23. November verfolgt. Am Mittag auf der 9670 kHz und am Abend auf der 1476 kHz und 3955 kHz. Mittags war der Empfang am besten, auf Mittelwelle abends mit SINPO 2 hörbar und auf der 3955 kHz wieder ganz gut. Das war eine schöne Zusammenstellung von Interviews, Grüßen und Musik. Ein Highlight war für mich das Interview mit Thomas Becker, meinem Hobbykollegen in Bonn. Musikalisch fand ich das Stück Radio von Rammstein sehr schön und passend. Ich gratuliere hiermit zu deinem Jubiläum und würde mich über eine QSL-Karte freuen. Das Rückporto dafür liegt bei. Viele Grüße aus Bonn, Guido Paul.
3: Meine Sympathie für alle Aktivitäten, die dazu beitragen, ordentlich Betrieb auf der Mittel- und Kurzwelle zu realisieren, hatte ich ja schon hier in meinem Kanal mehrfach zur Sprache gebracht. So möchte ich die Aktivitäten des DARC, also dem Deutschen Amateur Radio Club, sowie dem Radioprojekt von SM Radio Dessau ausdrücklich hervorheben und würdigen. Natürlich und wahrscheinlich gibt es noch weitere Aktivisten, die mir aber namentlich leider nicht bekannt sind. Ja, und unsere Kurzwelle darf nicht sterben, weil sie eben Eigenschaften hat, die kein anderes Medium vollständig ersetzen kann. Hier ein paar zentrale Gründe meinerseits. Das erste ist die Unabhängigkeit von Infrastruktur. Kurzwelle funktioniert auch ohne Internet, ohne Mobilfunk, ohne Satelliten oder ohne Kabel. Ein einfacher Empfänger reicht, selbst bei Naturkatastrophen, bei politischen Krisen, bei Strom- oder Netzausfällen, und das macht sie eben als Kurzwelle so einzigartig und robust. Das zweite ist die globale Reichweite mit wenig Technik. Mit relativ geringer Sendeleistung lassen sich über die Spiegelungseigenschaften der Ionosphäre eben für dieses Frequenzspektrum ganze Kontinente erreichen. Das schafft keine Ultrakurzwelle und kein DAB+-Sender, sondern das schafft nur die Kurzwelle so perfekt. Ein Draht als Antenne, ein einfaches Radio und das bedeutet weltweite Verbindung. Mein drittes Argument ist die Zensurresistenz, denn die Kurzwelle ist darüber hinaus schwer zu kontrollieren. Es gibt keinen zentralen Betreiber, kein Login und damit natürlich auch kein Tracking. Deshalb wird sie ja bis heute für die internationalen Auslandsdienste und grenzüberschreitende Informationsfreiheit genutzt. Das vierte und nicht unwesentliche Argument für mich ist das Thema Notfunk und Katastrophenschutz. So ist ja oft der Amateurfunk auch heute schon auf der Kurzwelle das letzte Kommunikationsmittel, wenn alles andere bereits ausgefallen ist. Das fünfte Argument für mich als Dozent ist das Thema Bildung, Forschung und Technikverständnis. Die Kurzwelle vermittelte schon immer die Physik der Ionosphäre, der Funktechnik und lieferte schon über Generationen hinweg Möglichkeiten, durch Eigenbau und Experimente mit einfachsten Mitteln übrigens, das technische Know-how persönlich zu erweitern. Vielleicht würde der nachfolgende Satz die Sache ein wenig zusammenfassen. Denn die Kurzwelle beförderte ja schon immer das technische Verständnis statt dem reinen, bloßen Konsum. Das sechste Argument ist für mich der kulturelle und historische Wert. Kurzwelle ist ein Stück lebendiger Mediengeschichte. Internationale Stimmen, Mehrsprachigkeit, direkter Zugang zu anderen Kulturen, Und das eben ohne Algorithmenfilter. Die digitalen Betriebsarten wie zum Beispiel DRM oder FT8 zeigen ja, Kurzwelle ist nicht rückständig, sondern anpassungsfähig und sie entwickelt sich auch weiter. Kurz gesagt, die Kurzwelle ist inzwischen kein Massenmedium mehr, aber ein strategisches, freies und resistentes Medium. Wir sollten die Kurz- und auch die Mittelwelle wieder stärker unterstützen und, wie ich meine, stärker in den Fokus rücken. So möchte ich euch auf das dritte Hörertreffen von SM Radio Dessau am Sender Nauen aufmerksam machen, nämlich am 10.10.2026. Denn langsam nähert sich ja deren 10. Jubiläum. Den Auftakt dafür bildet das nun dritte Hörertreffen, und zwar direkt im Sender Nauen, den ihr ja schon die ganze Zeit im Hintergrund mit meinen Bildern zu sehen bekommt. Und dieser Sender wird ja von SM Radio Dessau regelmäßig genutzt. Um 13 Uhr geht es dort los. Die Anreise gestaltet sich mit dem öffentlichen Nahverkehr etwas schwierig, also zur Graf-Arco-Straße 154 in Nauen. Hörer ohne Auto reisen am besten zum Bahnhof Nauen und dort können Fahrgemeinschaften natürlich gebildet werden, die man untereinander absprechen sollte. Die Anmeldung realisiert bitte über die Internetseite von SM Radio Dessau und gebt bitte bei der Anmeldung Folgendes mit an. Anreise mit dem Auto oder mit der Bahn, Postanschrift, E-Mail-Adresse falls vorhanden, Telefonnummer, Anzahl der Teilnehmer und gegebenenfalls, ob ihr auch bereit seid, Hörer am Bahnhof Nauen abzuholen bzw. zum Sender mitzunehmen. Bitte meldet euch verbindlich an bis zum 15.09.26. Die Teilnehmeranzahl ist begrenzt. Sofern es weitere Anmeldungen gibt, wird es eine Warteliste geben. Weitere Unkosten beim Treffen vor Ort entstehen nicht. Jedoch würden wir euch bitten, kleine Spenden für die Kaffeetasse der Mitarbeiter vor Ort zu hinterlassen. Eine schöne Möglichkeit also, wie ich meine, das Interesse am Weiterleben solcher Kurzwellensender persönlich und direkt zu demonstrieren. Ja, so weit mal wieder mein heutiger Beitrag. Ich hoffe, ihr habt einige Anregungen aus diesem Filmbeitrag entnehmen können. Würde mich zumindest sehr freuen. So wünsche ich euch eine gute Zeit und ich hoffe, wir sehen uns beim nächsten Mal wieder. Bis dahin, ade und bye-bye.
1: Passend zu diesem Beitrag habe ich für euch nun weitere historische Station-IDs von der Kurzwelle. Ich habe diesen Beitrag mit Aufnahmen aus dem Archiv von Peter Hell zusammengestellt.

Über die internationale Radiostation HCJB, die Stimme der Anden in Quito, Ecuador, meldet sich der SWLCS Kurzwellenhörerclub Saar mit seinem DX-Programm und begrüßt euch recht herzlich zu seinem heutigen Meeting.

Hallo, liebe Freunde, hier meldet sich der SWLCS Kurzwellenhörerclub Saar mit einem weiteren DX-Programm. Die akustische Weltreise hat den meisten unserer Hörer so gut gefallen, dass wir sie heute fortsetzen wollen, und zwar mit Stationszeichen ausschließlich von Radiosendern aus dem fernen Asien. Beginnen wir mit Radio Afghanistan, gefolgt von Radio Bangladesch, Radio Ceylon und All India Radio.

0: This is Seoul, Korea.
1: Wir bleiben mal in Asien, beginnen mit der Kennung und Ansage von Radio Pyongyang aus Nordkorea, gefolgt von Radiodivision National Laos.

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1: Hier haben wir noch die Ansage der Stimme des freien Chinas aus Taipei, dem heutigen Radio Taiwan International, gefolgt von der Stimme Vietnams aus Hanoi.

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1: Guten Abend, meine Damen und Herren. Hier ist die Stimme des freien China aus Taipei,

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1: Unsere Zeit reicht gerade noch aus für einen kurzen Mitschnitt von Radio Hongkong. Das war's mal wieder für heute. Bis zu unserer nächsten Sendung über die Wellen von Radio HCJB verabschiedet sich mit GutDX euer SWLCS.
2: Liebe Radiofreunde, das war in der Reihe Erinnerungen ein Beitrag des SWLCS. Wir bleiben noch auf der Kurzwelle. Radio Berlin International, der Auslandsdienst des Rundfunks der DDR, sendete ab 1959 ein vielsprachiges Auslandsprogramm mit Informationen aus der DDR in die Welt. Eine der Sendesprachen war Spanisch. Im September 1963 kam es in Chile zu einem Militärputsch gegen den Präsidenten Salvador Allende. Als Reaktion darauf sendete RBI ab 11. September 1973 ein Chile-Programm als eine besondere Form der Rundfunksolidarität. Chile al Día, der Tag in Chile, mit Nachrichten, Kommentaren, Hintergrundberichten und Interviews aus und über Chile. Motto der Sendung: Chilene, du bist nicht allein. Das Programm konnte weltweit über Kurzwelle empfangen werden und diente fortan der Unterstützung der linken Widerstandsbewegung im Exil und der Opposition im Untergrund Chiles. Täglich war im Jingle der Nachrichtensendung Chile al Día zu hören: Chilene, du bist nicht allein.
3: Radio Berlin International präsentierte

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1: Mit der Amtseinführung von Patricio Alvin als demokratisch gewählten Präsidenten von Chile am 11. März 1990 endete nicht nur eine gut 17 Jahre andauernde Militärdiktatur in dem Land, auch das Chile-Programm von Radio Berlin International wurde am folgenden Tag eingestellt. Ein halbes Jahr später stellte dann auch Radio Berlin International am 2. Oktober 1990 seinen Sendebetrieb komplett ein. Eingestellt und wiederbelebt wurde der Auslandsdienst des polnischen Rundfunks, der in diesem Jahr seinen 90. Geburtstag feiert. In mehreren Beiträgen beleuchtet die deutsche Redaktion von Polskie Radio ihre eigene Geschichte.
2: Mein Gast ist heute Jan Woźniak, langjähriger Leiter der deutschen Redaktion des Auslandsdienstes des polnischen Rundfunks. Er kam Ende der 60er Jahre zum polnischen Rundfunk. Ich freue mich sehr, Herr Woźniak, dass Sie heute zu uns ins Studio gekommen sind. Guten Tag.
3: Guten Tag und ich danke Ihnen vielmals für die Einladung. Es ist für mich schon eine ganz interessante Erfahrung, ein ganz interessantes Gefühl, wieder nach sage und schreibe 20 Jahren am Mikrofon im Studio zu sitzen. Und diesmal, wie Sie gesagt haben, nicht als Gastgeber, sondern als Gast. Trotzdem muss ich ehrlich gestehen, nicht ohne Lampenfieber. Man ist schließlich schon ein bisschen aus der Übung gekommen. Übrigens noch etwas möchte ich ganz zu Beginn sagen. Die Rollen wurden getauscht. Vor gut 20 Jahren durfte ich Sie als Redaktionsleiter, als frischgebackene Mitarbeiterin der deutschen Redaktion in die Modalitäten des Auslandsdienstes einweihen. Jetzt bestimmen Sie, wo es lang geht, auch jetzt in diesem Studio. Also Generationswechsel. Und ich bin gespannt auf Ihre Fragen.
2: Ja, also wir beginnen. Herr Woźniak, Sie kamen Ende der 60er Jahre zum polnischen Rundfunk. Wie sind Sie damals überhaupt zum Radio gekommen?
3: Nun, ich hatte gerade mein Studium am Fremdspracheninstitut an der Warschauer Universität abgeschlossen und schaute mich selbstverständlich nach einem passenden Job um. Zufällig habe ich erfahren, dass im polnischen Rundfunk eine neue deutsche Redaktion seit kurzem funktioniert. Und ich habe mich beworben. So hat's angefangen. Und ich habe mich mit Erfolg beworben. Das war im Oktober 1968. Übrigens, 1968 bedeutete unter anderem Studentenrevolte in Westeuropa, antisemitische Hetzkampagne in Polen, Prager Frühling und Einmarsch der Truppen des Warschauer Paktes in die Tschechoslowakei. Also man kann schon sagen, das war vielleicht kein gutes Omen für den Start einer Jugendsendung im Auslandsprogramm, würde ich meinen.
2: Also Umbrüche und die Zeit war nicht ruhig auf jeden Fall, ja?
3: Genau.
2: Wie haben Sie als junger Journalist die Redaktion, die Leute, die hier gearbeitet haben, damals erlebt?
3: Man kann gar nicht sagen, ich war schon damals ein junger Journalist. Ich war vielleicht ein Anfänger, ein Anwärter sozusagen. Und das Radio kannte ich bis dato nur vom Hören. Plötzlich hörte ich so manche vertraute Stimme live im Korridor, in der Kantine und so weiter. Das war für mich ein ganz besonderes Gefühl. Ich weiß nicht, ob Ihnen, Camilla, auch ähnlich ergangen ist bei den Stimmen, die Sie schon kannten und die Gesichter erstmal zu sehen bekamen.
2: Ja, das war überraschend und ja, hat Spaß gemacht, muss ich sagen, diese Leute so live zu sehen.
3: Ja, kann ich mir vorstellen. Und die ganze deutsche Redaktion war damals, also ich meine die ganze Redaktion, vergleichsweise riesengroß, würde ich sagen. Mehrere Räume hatten wir zur Verfügung. Na gut, über ein Dutzend Mitarbeiter, nahezu 10 Sendungen pro Tag. Mhm. Meist halbstündige Sendungen damals. Und die Abteilung, in der ich gelandet bin, zählte zunächst nur einige festangestellte Personen, vor allen Dingen die leitende Stelle, die Chefs von damals waren natürlich schon erfahrene Journalisten, aber sie sprachen nicht unbedingt Deutsch. Und hinzu kamen natürlich auch etliche freie Mitarbeiter, das ist ganz klar.
4: Hier spricht Warszawa.

0: Heute Abend?
1: Ja, heute Abend.
2: Herr Wozniak, erkennen Sie das schon? Welche Erinnerungen verbinden Sie mit dieser Sendung?
3: Und ob ich diese Melodie erkenne, das war von Otis Redding, Respect. Das war unsere Erkennungsmelodie, die Erkennungsmelodie von heute Abend. Oder besser gesagt vom Radio Jugendclub heute Abend, so der ganze, der volle Name. Und ich habe viele und gute Erinnerungen im Zusammenhang mit der damaligen Zeit. Für mich war es fast ein Traumjob, würde ich sagen. Ich konnte meine Sprachkenntnisse benutzen, erweitern, mich als Sprecher weiterbilden und nicht zuletzt gute Musik, meine Lieblingsmusik genießen. Die größten Hits der 60er und 70er Jahre, die wurden in dieser Sendung gespielt und die habe ich sehr genossen, muss ich ehrlich sagen. Und ich konnte, obwohl ich monatelang noch keine feste Planstelle bekam bei heute Abend, ich konnte nur auf Honorarbasis entlohnt werden und trotzdem durchaus gutes Geld verdienen für die damalige Zeit. Und dieses Geld brauchte ich. Ich hatte hier keine Familie in Warschau und keine eigene Wohnung. Also man brauchte schon etwas Geld, um über die Runden zu kommen, nicht wahr?
2: Die Sendung heute Abend war ja eine Sendung mit viel westlicher Musik. Etwas Besonderes im Ostblock. Was war das für ein Format und für wen haben Sie eigentlich diese Sendung gemacht?
3: Wir wollten vor allem junge Menschen im deutschsprachigen Raum ansprechen. Also in der Bundesrepublik Deutschland, in Österreich, auch in der DDR. Wir wollten ihnen ein möglichst objektives Polenbild vermitteln, ihnen zeigen, dass wir uns nicht so sehr voneinander unterscheiden, obwohl wir in verschiedenen politischen Systemen leben und durch den sogenannten eisernen Vorhang getrennt sind. Die Kontakte, die Reisemöglichkeiten, nicht nur von Polen nach Westeuropa, aber auch von Westeuropa nach Polen, waren damals ziemlich beschränkt. Ich darf erinnern, Polen und die Bundesrepublik unterhielten nicht einmal diplomatische Beziehungen. Die wurden erst 1972 angeknüpft. Es galt also, mit allen möglichen Mitteln eine Annäherung, eine Normalisierung anzustreben.
2: Soweit ich weiß, war diese Sendung auch innerhalb der Redaktion so etwas wie eine eigene kleine Welt. Ein bisschen getrennt mit anderen Personen, mit anderen Journalisten, die Sie gemacht haben. Warum war das so?
3: Ja, Sie haben recht. Das war das Konzept, dass man sich nicht von den bisherigen Erfahrungen der deutschen Redaktion da beeinflussen lässt. Das sollte etwas ganz Neues werden. So hat man sich das vorgestellt. Und zwar in den höheren Etagen, würde ich meinen. Und Sie haben eben recht, diese Abteilung heute Abend war wie eine eigene kleine Welt, tatsächlich. Wir waren weitgehend selbstständig, auch finanziell. Und was die Stimmen, die Sprecher angeht, da gab es vielleicht nur zwei Ausnahmen, also nur zwei Personen, zwei Sprecher, die man sonst vom deutschen Programm kannte, konnten und durften bei uns mitmachen. Erstens Witold Grabiański, hervorragender Sprecher. Der war ab und zu auch in den Sendungen von heute Abend mit dabei. Vor allem, wenn es um seriöse politische Themen ging. Er hatte eine tatsächlich seriöse, schöne Stimme und die passte sehr gut zu dieser Problematik. Und die zweite Ausnahme, natürlich Alexander Opalski, den ich an dieser Stelle nicht erst vorzustellen brauche. Sie kennen ihn sicher auch, Sie kannten ihn auch, Camilla, ganz bestimmt. Und Alexander Opalski, ein profunder Kenner der deutsch-polnischen Problematik mit exzellentem Deutsch, ein Kollege und später jahrelang Redaktionsleiter, von dem wir alle viel lernen konnten, von dem wir auch profitierten. Nun, die Sendung heute Abend, die war etwas völlig Neues im gesamten Auslandsprogramm des polnischen Rundfunks. Und wir genossen schon viel Popularität. Diese wachsende Popularität war bei manchen Kollegen der deutschen Redaktion, die schon jahrelang Sendungen produzierten und moderierten, manchmal ein Dorn im Auge. Zumal wir von heute Abend nur Anfänger waren, sozusagen Grünschnäbel, und sie schon alte Hasen. Und wenn Sie gestatten, noch ein Unterschied. Wir wandten uns an unsere Hörerinnen und Hörer nie per verehrte Damen und Herren oder verehrte Hörerinnen und Hörer, nur verehrte, liebe Clubfreunde. Und der Unterschied zwischen den bisherigen Sendungen und dem neuen Angebot im deutschsprachigen Auslandsdienst bestand auch neben Musik, das habe ich vielleicht schon erwähnt oder werde ich vielleicht später noch darüber ein Wort sagen können. Also es ging nicht nur, dass wir verschiedene Musik produzierten, sondern wir hatten ein ganz anderes Programmangebot. Keine Nachrichten, keine Presseschau, kein Kommentar in der üblichen Form, sondern alle Beiträge mehr oder weniger als Gespräche konzipiert. Also das war der größte Unterschied zwischen heute Abend und dem üblichen Angebot der deutschen Redaktion von damals in den 60er und 70er Jahren.
2: Sie haben auch ja noch ganz anders gearbeitet als wir heute mit Tonband und Rasierklinge. Aber ich muss zugeben, dass ich am Anfang meiner Arbeit hier im Radio auch noch mit Band gearbeitet habe. Sie haben mir das, Herr Wozniak, diese Fähigkeit beigebracht. Heute arbeiten wir am Computer. Wir übertragen das, was wir aufnehmen, mit einem Mausklick auf den Computer und dann schneiden wir das. Damals dauerte alles viel länger, auch der Zensur wegen. Stimmt das?
3: Ja, vielleicht auch wegen der Zensur. Aber ich möchte noch auf die Produktion zurückkommen, die Sie gerade angesprochen haben. Erstens hat man damals weniger mit O-Ton gearbeitet als heute. Das ist erstens. Allein schon deswegen, weil die Tonbandgeräte schwer waren und die Aufnahmen später sowieso auf die beim Radio üblichen Tonbänder mit der Geschwindigkeit 38 Zentimeter pro Sekunde überspielt werden mussten. Und das dauerte natürlich auch eine Zeit. Dann musste man, wie Sie schon erwähnt haben, das mühsam schneiden und kleben. Die Arbeit am Text, die dann überwiegend wohl praktiziert wurde, die war aber auch nicht so ganz einfach. Man hat mit Schreibmaschinen gearbeitet, alten zum Teil, mit alten Schreibmaschinen, keine elektrischen Geräten, sondern zum Teil mit den alten Dingen, mit Kohlepapier, mit Durchschlägen. Kein Computer, kein AI, allenfalls ein paar Wörterbücher und Lexika im Schrank. Oder man konnte sich eventuell auf die Hilfe von erfahrenen Kollegen stützen, mal fragen, wie dies und jenes auf Deutsch heißt und nach solchen Dingen fragen. Sie haben richtig gesagt, die Arbeit nahm mehr Zeit in Anspruch, allein schon wegen dieser Prozedur. Und dann kam, wie Sie auch erwähnt haben, die Zensur.
2: Ja,
3: was war die Zensur? Naja, wir lebten in einer Zeit, wo es einfach diese Zensur gab und sie gab es, bevor ich hierher kam, und sie gab es noch lange, lange danach. Wir betrachteten diese Zensur als ein notwendiges Übel von damals. Wir wussten im Prinzip, was und wie man sagen durfte. Da brauchte man nicht unbedingt vom Zensor darauf aufmerksam gemacht zu werden. Wir wussten, dass zum Beispiel deutsche Namen polnischer Städte nicht zugelassen waren. Also kein Breslau, nur Wrocław. Kein Posen, nur Poznań. Oder kein Danzig, nur Gdańsk. Ganz zu schweigen von so heiklen Themen wie Katyn oder Aussiedlung der Deutschen nach dem Zweiten Weltkrieg. Also das waren Themen, die wir nicht ansprechen konnten. Und man musste damit leben und versuchen, möglichst elastisch zu sein, also keine Holzhammer-Propaganda zu betreiben. Übrigens, ich selbst habe mich anfangs wenig mit Politik beschäftigt, zum Glück auch. Betroffen von der Kontrolle, von der Zensur, war ich eher dadurch, dass man oft lange warten musste, bis die Sendung freigegeben wurde. Schlimm, wenn es Einwände gab und die Sendung schon aufgenommen war und kein Studio zur Verfügung stand.
2: Das zu korrigieren, ja?
3: Um es noch zu korrigieren.
2: Herr Wozniak, später haben Sie selbst junge Journalistinnen und Journalisten in die Redaktion geholt und ausgebildet. Zum Beispiel mich und Joachim Czeczerski, den heutigen Leiter der Redaktion. Wie erinnern Sie sich an diese Zeit?
3: Ich würde sagen, mit einem lachenden und mit einem weinenden Auge. Bedauerlich war, dass die deutsche Redaktion damals, vor etwa 20 Jahren, oder schon etwas früher, an einem Punkt angelangt war, wo viele Sparmaßnahmen getroffen werden mussten. Es war also nicht unbedingt mein Traum, angesichts dieser prekären finanziellen und personellen Lage Redaktionsleiter zu werden. Ich hätte mich lieber weiterhin auf rein journalistische Arbeit konzentriert. Aber andererseits dachte ich mir, wenn ich die Redaktion nicht übernehme, dann kommt jemand anders und der ist mir dann vielleicht gar nicht unbedingt sehr lieb. Und ich habe zugestimmt und einige Jahre als Redaktionsleiter mitgemacht. Übrigens, später kam tatsächlich, aber das war schon 2006, ein neuer Chef, Joachim Czeczerski, aber er war dann nicht mein Vorgesetzter, denn ich wurde inzwischen in den Ruhestand versetzt. Ja, ich sprach auch von einem lachenden Auge, nicht zu vergessen. Ja, es war mir eine Freude und Ehre, Sie, Camilla, und Joachim in die Modalitäten des Auslandsdienstes einzuweihen und in dies und jenes beizubringen. Und ich freue mich sehr, dass Sie mehr oder weniger jetzt für Kontinuität sorgen. Darauf bin ich stolz und darüber freue ich mich sehr.
2: Ja, und wir sind Ihnen dankbar. Herr Wozniak, vielen Dank für dieses Gespräch. Das war uns Freude, dass Sie gekommen sind und auf Wiederhören.
3: Ich danke Ihnen. Auf Wiederhören.
0: Von der Kurzwelle nun zum Rundfunk in Südtirol. Ein Thema, das vor über 40 Jahren zum Entstehen von FM Kompakt geführt hat. Ich habe für euch eine Soundcollage von Teleradio Finchgau.
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1: Olaf Kuhlbrot aus Bad Segeberg hat als Hommage an den Radio-DJ Stefan Kramer eine Sendereihe mit Erinnerungen zusammengestellt. Heute hört ihr im Radiomagazin den 7. Teil.
2: Lolly Secret Diamonds, Abschied von Stefan Kramer, Teil 7. Stefan Kramer alias Jesko Dirk im wirklichen Leben ist leider am Samstag, dem 7.3.2026, verstorben. Ein vielen Leuten bekannter Free-Radio-DJ, Macher der legendären Stefan-Radio-Monster-Radio-Shows, Producer von Jingles, also wer so ein bisschen in der Free-Radio-Szene, in der Piratensender-Szene, bei den kleineren Sachen dabei ist, interessiert ist, wird ihn kennen und vielleicht auch schon mitbekommen haben, dass dieser großartige Mensch und DJ, Radiomoderator und Jingle-Producer am 7.3. verstorben ist. Es gibt im Internet von Markus Weidner einen Abschiedsartikel über ihn, wo ihr nähere Details auch nachlesen könnt. Er wurde nur 54 Jahre alt, hätte am 20.04. diesen Jahres Geburtstag nochmal gehabt. Das wäre dann sein 55. geworden. Ich kenne ihn seit seinem 16. Lebensjahr, seit 1988, also große Teile meines und auch seines Lebens. Und das ist dann schon ein großer Schock, wenn so plötzlich eine so lange Bekanntschaft so abrupt endet und dieser Mensch dann für immer verschwindet. Ein Mensch verschwindet aber immer nicht ganz oder erst ganz, wenn sich niemand mehr an ihn erinnert. Deshalb wollen wir uns die Erinnerung an ihn, sein Werk, sein Schaffen, seine Art im Herzen bewahren und für euch auch zum Hören hier nochmal präsentieren, damit ihr euch auch an ihn erinnern könnt oder auch neu kennenlernen könnt für Leute, die ihn noch nicht kannten. Denn hörenswert ist es allemal, was er gemacht hat. Und ich denke, es wäre auch in seinem Sinne, das nochmal hier zu präsentieren. Und das ist natürlich immer so ein Zwiespalt, wenn man so eine Abschiedsgeschichte hier macht. In welcher Stimmung produziert man das? Aber ich glaube, es wäre in seinem Sinne, dass wir nicht nur über ihn weinen, das natürlich auch, das habe ich auch getan. Ich habe auch lange Gespräche mit Freunden und Bekannten und Weggefährten von ihm geführt, um darüber hinwegzukommen, weil das wirklich für mich sehr überraschend war. Und trotzdem hat er ja ein fröhliches Leben gehabt und ein tolles Werk geschaffen und das sollten wir auch würdigen. Sein Hauptteil war die Stefan Kramer Radio Show und wir wollen mal kurz reinhören, wie sowas klang.
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0: Ja, das war der Anfang einer Stefan Kramer Radio Show. Da könnt ihr mal hören, wie das abging, welchen Drive er gehabt hat. Und Jingles, er hat ja hier auch erkennbar 2A-Jingles verbraten. Das war dann auch eine Geschichte, die er dann gemacht hat. Er hatte ja auch die Frequenz mit übernommen, die erste Show auf der 1440, präsentiert über ein kleines Senderprojekt, wo er dann zugeliefert hat. Und das war ja auch legendär. Das lief dann direkt im Anschluss an die Abschaltung der legendären Mittewelle 208. Ja, genau, das ist jetzt auch unser Thema. Denn ich bin, wie ihr alle wisst, langjähriger Luxemburg-Fan, denn wir hatten ja damals nichts und es gab ja nichts, also gab es nur die Mittewelle und RTL, wahlweise 28 oder tagsüber das deutsche Programm. Und das war schon immer eine Geschichte, die mich fasziniert hat. Ich war als Jugendlicher mit meinen Eltern 1981 zum ersten Mal in Luxemburg in der Villa Louvignier. Da habe ich meine Eltern so lange genervt, bis wir da endlich mal hingefahren sind, um uns das anzugucken. Im Auto habe ich dann mit einem Kassettenrekorder und einem Kofferradio dann, soweit das ging, RTL auf UKW aufgenommen während der Fahrt, ganz unprofessionell. Und ich bin so ein bisschen irritiert, weil sie jetzt stutzt. Ich produziere das hier gerade in meiner Bude am 14.03.2026. Ich habe eine Katze und die hat scheinbar ein paar lebende Mäuse hier reingeschleppt. Jedenfalls sehe ich aus dem Augenwinkel manchmal eine Maus hier im Augenwinkel rumlaufen. Das irritiert ein bisschen, wenn du hier eigentlich alleine bist und plötzlich siehst du da eine kleine Bewegung. Katzen jagen nicht nur Mäuse, sie schleppen auch Mäuse rein. Ja, da war ich also zum ersten Mal da, habe dann UKW-Mitschnitte gemacht. Das war natürlich für uns, die RTL nur auf Mittewelle hören konnten, ein Faszinosum, das dann auf UKW zu hören. Die Mitschnitte habe ich auch heute noch und sind heute noch Teil des Gedächtnisses vom deutschen Programm von RTL, von dem es sehr, sehr wenige Mitschnitte gibt. Das ist einer davon. So viele sind es tatsächlich nicht. Da war ich also das erste Mal, kam natürlich nicht rein, das war klar, die hatten die Führung damals längst eingestellt, mangels Kapazitäten war, das waren einfach zu viele Fans, die dann da waren. Das haben die also früher in den 60ern und 70ern gemacht, da kam man nochmal locker rein und wurde in der Villa geführt. Das ging zu dem Zeitpunkt nicht mehr, die hatten da einfach zu viel Hörer und die Pluralität war einfach viel zu groß. Das war das erste Mal, dann bin ich 2010 oder 11 mit meiner Freundin in Luxemburg gewesen, da haben wir einen Urlaub gemacht. Auch da war ich wieder an der Villa, aber auch nicht rein, da war RTL ja schon weg, die haben das ja nur bis 2005 oder so gemacht. Da stand ich also auch wieder nur davor, inzwischen war da das Gesundheitsministerium des Staates Luxemburg in diesen Hallen und ich konnte da nur das Fenster mal reinduschen. Wir haben es geschafft, damals war dann RTL auch wieder nicht mehr so angesagt wie in den 80ern, sondern eher wie in den 70ern wieder. Eine Studioführung auf dem Kirchberg zu bekommen, in dem neuen verglasten, hypermodernen RTL-Gebäude, wo damals die Studios fürs deutsche Programm waren. Im Moment läuft das ja per Voice-Tracking aus Berlin, die jetzigen Sendungen. Ich glaube, aus Luxemburg kommt da gar nichts mehr. Zuletzt gab es da zwar noch von Helmut Litzke oder so eine Sendung da, aber ich meine, da ist auch alles weg. Er selber ist ja dann jetzt auch bei Schwarzwaldradio, also dürfte aus Luxemburg eigentlich nichts mehr laufen. Damals war das aber noch so, ich habe Julia Siegel noch getroffen, das war eine bekannte Moderatorin und dann waren wir da und konnten wirklich in den neuen heiligen Hallen von RTL uns umgucken. Das war eigentlich schon ganz cool. Das ging ganz spontan und unkompliziert, hätte ich gar nicht gedacht. Auch da war ich wieder in der Villa nicht dabei. Das nächste Mal war ich dann 2019 in Luxemburg zusammen mit Mike Brain, von dem wir später auch noch hören. Das ist ein Kollege von Stefan Kramer. Die haben auch zusammen viel zusammen gemacht und er hat auch viele Sendungen gemacht. Und ich habe beide interviewt, als ich da war, genau bei diesem Besuch. Und da haben wir uns dann die Sendemasten von The Great 208 in Manach angeguckt. Das war also auch ultra spannend. Wollte ich schon immer mal machen, bevor die abgerissen werden. Das ist so wenn du als Jugendlicher oder als Kind, das es ist Teil deines Lebens. Und man fragt sich immer, wie sah es auf der anderen Seite der Leitung aus, wenn du das hier über Mittelwelle und Langdraht dann schwierig empfangen konntest. Das hat eine ganz eigene Dimension und Fantasie und Bedeutung, wenn man damit so groß geworden ist. Und so war ich also dann mit Mike Brain in Luxemburg in Manach. Ja, und jetzt 2026 war es dann soweit. Es gibt von der dortigen Universität eine Aktion zur Erinnerungskultur an Radio Luxemburg. Und die haben jetzt einen ganz günstigen Zeitpunkt erwischt, weil jetzt die Villa Louvigny nämlich gerade renoviert wird, umgebaut wird. Das soll ein Kulturzentrum oder sowas in der Art werden. Und jetzt ist gerade so ein Timeslot. Produktionsdatum 14.03., also im März 2026 war das. Ihr werdet diese Folge dann später hören. Und da gab es die Möglichkeit, eine Ausstellung in der Original-Villa Louvigny zu machen. Und das heißt dann Ghosts of the Villa nachzulesen unter der Webseite radio.lu, wie Luxemburg, radio.lu. Da könnt ihr mal reinschauen, wie das aussah. Und ich werde dazu eine eigene Folge machen, weil das so spektakulär war. Und ich habe da auch, jetzt ist die Voice hier auch schon wieder da, das gibt's einfach nicht. Und ich habe dann, jetzt bin ich also irritiert. Moment mal, das, ja doch, na, jetzt ist sie weg. Das ist unfassbar. Also, das sind Bedingungen, das sind auch Pleiten, Pech und Pannen. Eine Maus im Studio und du kannst dich nicht konzentrieren. Ich glaube, das hat es auch selten im Radiostuhl gegeben. Hier wart ihr jetzt mal live dabei. Maus im Studio und der Moderator ist komplett abgelenkt. Ja, Ghost of the Villa habe ich dann besucht und mache eine eigene Folge davon oder eigene Folgen. Ich habe da auch ein Interview mit einem der Macher da produziert, sodass wir da auch O-Töne haben. Und ich wollte Jesko dabei haben. Das ist jetzt eigentlich die Geschichte, weil er hat ja auch mit Tour 8 zu tun gehabt und RTL. Und ich hatte ihn lange nicht erreicht, hatte dann also vehement ihm nochmal angeschrieben und dann hat er mal endlich mich doch mal geantwortet per E-Mail dann. Das hat mich schon sehr gewundert, das war sehr ungewöhnlich, dass er so lange nicht geantwortet hat. Und hat gesagt, er hatte gesundheitliche Probleme und ist auch eher so an BNL und aus Belgien, weniger an Luxemburg interessiert. Okay, dachte ich, schade, aber ja. Und ich wollte eigentlich mich mit ihm dann noch treffen. Und zwar genau an dem Samstag, an dem er verstorben war. Das war nämlich genau der Tag, wo ich in Luxemburg war. Also ich hätte mich dann vorher oder nachher mit ihm getroffen. Und das ist dann leider abrupt durch diese Nachricht, dass er genau an dem Tag verstorben ist, hat sich das dann, ja, also, da war ich geschockt. Das musst du dir mal vorstellen. Ich hatte ja nun lange persönlich nichts mit ihm zu tun und nun war genau die Gelegenheit oder eigentlich hatte ich das mir so vorgestellt und ist er genau dann verstorben. Das hat mich deshalb doppelt tief getroffen und berührt und das dauert wohl auch noch, bis ich darüber hinwegkomme. Das also zu meiner persönlichen Geschichte, wie sich das jetzt hier rund um seinen Tod dargestellt hat für mich und das war schon heftig, wenn das so plötzlich kommt. Das soll es gewesen sein, meine ganz persönliche Geschichte hier zu dem Zeitpunkt des Todes von Jesko Dirk, Stefan Kramer und mein Schock auch daraufhin hier in Lolly Secret Diamonds, Abschied von Stefan Kramer, Teil 7. Wir machen noch ein bisschen weiter mit weiteren Folgen, weil ich habe noch ein Interview von ihm, was ich immer schon bringen wollte, in genau dieser, in einer Reihe, natürlich nicht im Abschied von Stefan Kramer, sondern in Lolly Secret Diamonds. Ich wollte es eigentlich mal in einem Piratensender-Special bringen und es hat bis heute gab sich da nie so die Gelegenheit. Ich habe das immer verschoben, weil ich andere Themen hatte und ja, jetzt aus diesem traurigen Anlass werde ich das dann nachholen und das Interview mit Jesko dann in den nächsten Folgen bringen. Mit vielen, vielen sehr spannenden Details aus seinem Leben. Bis zum nächsten Mal. Und wenn ihr Kontakt mit mir aufnehmen wollt, könnt ihr das tun unter meiner Archivseite auf der Webseite olaf.robinradio.de. Olaf mit F und Robin mit BB geschrieben. Bis zum nächsten Mal. Bye bye, das war Lollys Secret Diamonds. Und jetzt ist die Maus hier fast in meinen Schuh hier geklettert. Das ist unfassbar, wie dreist die ist.
1: Olaf Kuhlbrot hat weitere für das Radiomagazin zu lange Folgen dieser Reihe zusammengestellt. Auch diese könnt ihr natürlich hören. Am Samstag, den 17. Oktober, hört ihr auf laut.fm/jukebox ab 19 Uhr zuerst einen Zusammenschnitt der hier im Radiomagazin ausgestrahlten 7 Folgen der Erinnerungsreihe und anschließend die bisher hier ungesendeten Ausgaben. Insgesamt 4 Stunden Erinnerungen an Stefan Kramer. Liebe Radiofreunde, nun kommen wir für heute aber zum Schluss. Das war Ausgabe 271 unseres Radiomagazins. Die redaktionellen Beiträge des Radiomagazins könnt ihr im Download-Bereich auf der Website des Worldwide DX Clubs herunterladen und nachhören. Leider ist die Bereitstellung der kompletten Sendung manchmal aus urheberrechtlichen Gründen dort nicht möglich.

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Ich danke allen Radiofreunden, Clubs und Vereinen, die mit Beiträgen zum Gelingen dieser Sendung beigetragen haben.

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Für heute verabschiedet sich euer Kuno.

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1: Ja, Leute, und hier ist sie wieder, die Welle Wahnsinn, mit Don Chaos am Mikrofon und zwei aktuellen Meldungen. München. Bei einem Treffen mit dem CSU-Vorsitzenden Strauß erklärte der CDU-Vorsitzende Kohl, er sei durchaus bereit, eine eigene Meinung zu haben. Und er fügte wörtlich hinzu, man muss mir nur sagen, welche. Helmstedt. Nach einer Meldung der deutschen Presseagentur kam es am DDR-Kontrollpunkt Helmstedt-Marienborn zu einer heftigen Auseinandersetzung. Ein Bundesbürger weigerte sich gegenüber den DDR-Grenzorganen energisch, seine junge, berufstätige Frau gegen eine alte DDR-Rentnerin zwangsumtauschen zu lassen. Und nun wieder ein bisschen Music.
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Da erreicht mich doch eben noch ein Anruf von einer Hörerin, die sich partout ein sogenanntes Stimmungslied wünscht. Na bitte, auf vielfachen Wunsch einer vereinzelten Dame lässt Don Chaos nochmal die Sau raus.

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1: Ja, Leute, und hier ist sie wieder, die Welle Wahnsinn, mit Don Chaos am Mikrofon und zwei aktuellen Meldungen. München. Bei einem Treffen mit dem CSU-Vorsitzenden Strauß erklärte der CDU-Vorsitzende Kohl, er sei durchaus bereit, eine eigene Meinung zu haben. Und er fügte wörtlich hinzu, man muss mir nur sagen, welche. Helmstedt. Nach einer Meldung der deutschen Presseagentur kam es am DDR-Kontrollpunkt Helmstedt-Marienborn zu einer heftigen Auseinandersetzung. Ein Bundesbürger weigerte sich gegenüber den DDR-Grenzorganen energisch, seine junge, berufstätige Frau gegen eine alte DDR-Rentnerin zwangsumtauschen zu lassen. Und nun wieder ein bisschen Music.
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